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1: Glamour, Glitzer und Extravaganz, das ist Drag. Aber Drag ist mehr als nur eine Show. Es ist eine Kunstform, die mit Geschlechterrollen spielt und sie hinterfragt. Mit aufwendigem Make-up und pompösen Kostümen verkörpern Drag Queens oft hyperfeminine und Drag Kings hypermaskuline Charaktere. Vor allem zeigt Drag, dass männlich und weiblich keine fixen Kategorien sind. Drag stützt sich auf eine lange Tradition. Schon in der Antike schlüpfen männliche Schauspieler in weibliche Rollen. Wichtig dabei ist, Drag Queens oder Kings sind nicht automatisch trans. Transpersonen leben ihre Identität dauerhaft. Drag ist eine zeitlich begrenzte Performance. Manche machen Lip-Sync, Dance-Battles oder moderieren Musik-Bingos zum Beispiel. Und über diese Art des Performance spreche ich jetzt mit der Drag-Queen Alianor Deville aus Leipzig. In der Garage Ost bringt sie mit ihrer Show regelmäßig das Publikum zum Beben. Herzlich willkommen, Alianor.
2: Hallo, hallo.
1: Schön, dass du da bist.
2: Ich freue mich.
1: Dein Name, Alianor Deville, klingt ja schon ein bisschen nach Bad Girl. Kannst du uns erzählen, wie du diese Kunstfigur geschaffen hast und wie es bei dir angefangen hat mit Drag?
2: Oh Gott, ich glaube, dass Drag noch lange nicht so in meinem Anfang, also in meiner Jugend, so eine große Rolle gespielt hat. Aber tatsächlich, glaube ich, bin ich so wie jede andere Drag Queen auf RuPaul's Drag Race früher oder später gestoßen und war einfach so fasziniert von dieser Kunstform, die es dann in der Situation gab, weil das vorher, was wir gesehen haben, war hauptsächlich Olivia Jones, die ja wirklich sehr markant aufträgt, sagen wir es mal so. Und bei Drag Race habe ich das erste Mal wirklich gedacht, so, oh, okay, we could also go this way. Und dann hat sich das nach und nach einfach weiterentwickelt und auch der Drang, das selber irgendwann mal auszuprobieren. Und dann gab es einmal eine offene Bühne und ich hatte mich beworben und war dann schneller als gedacht auf der Bühne selber.
1: Ja, 2019 gab es ja das erste RuPaul's Drag Race in den USA und 14 Jahre später dann erst in Deutschland. Also man kann sagen, es ging hier wahrscheinlich ganz schön schleppend voran. Du machst jetzt auch Drag gerade hier in Sachsen. Wie hat sich denn hier die Community überhaupt entwickelt?
2: Oh Gott, okay, ich muss zugeben, ich bin nicht allzu lange in Leipzig, deshalb kann ich da jetzt nicht so komplett sagen, wie es sich über die letzten Jahre entwickelt hat. Aber was ich so mitgekriegt habe, ist, dass es eine Community gibt. Sie ist nicht so stark öffentlich vertreten, wie man es vielleicht in anderen größeren Städten vielleicht mitbekommen würde. Aber sie existiert und was mir auch sehr aufgefallen ist im Positiven, sie hält zusammen. Also so bitchy, rivalry oder auch Anfeindungen gegenüber runtermachen. Man kann zwar auch shady sein, vor allem in der Drag-Kultur ist das ja gang und gäbe, aber es ist nie irgendwo auf einem persönlichen Level gekommen.
1: Das klingt richtig schön. Bei Drag geht es ja auch um das Aufbrechen von Geschlechterrollen und um die Freiheit, sich neu erfinden zu können. Zum Beispiel eben mit deiner Kunstfigur, Alianor Deville. Wie fühlt sich das für dich an, in diese Rolle zu schlüpfen und auf die Bühne zu gehen?
2: Es fühlt sich okay, an, I don't know, wie ich das jetzt genau ausdrücken soll. Ich glaube, am Anfang war es noch sehr aufregend. Aber ich glaube, es ist genauso ein bisschen wie andere Sachen, dass die nach und nach, je öfter man das macht und je selbstbewusster man in der Rolle wird, desto einfacher wird es. Mir ist das auch selber nach und nach aufgefallen, jetzt vor allem in Leipzig, dass ich auch ein bisschen nicht schlampig geworden bin, aber auch ein bisschen nachlässiger, wo ich dann gesagt habe, okay, I have this up in my alley, I can do this all the time. Aber ich habe auch vor kurzem eine Nachwuchsveranstaltung gemacht, wo andere jüngere oder noch nicht so erfahrene Drag-Künstler auf die Bühne kommen konnten. Und da ist mir auch aufgefallen, okay, die haben noch ein bisschen mehr Feuer als ich. Ich glaube, ich brauche ein bisschen selber das Feuer mal wieder. Und ja, man deckt sich jederzeit wieder neu.
1: Dieses Feuer kann ja auch total aus dieser Motivation kommen, Drag als eine Rebellion gegen Geschlechterklischees, Sexismus und Diskriminierung zu sehen und dabei auf eben Missstände aufmerksam zu machen und aber gleichzeitig dabei Spaß zu haben.
2: Ja.
1: Was genau, es ist jetzt eine sehr große Frage, aber was genau bedeutet Drag für dich?
2: Oh Gott, ich glaube, das hat bei mir schon sehr früh angefangen, dass ich zum Beispiel im Kindergarten oder noch früher gedacht habe, okay, one day I will become a woman, weil ich halt keine Ahnung, wie das funktioniert hat als kleines Kind. Und irgendwann kam aber dann der Punkt nie. Und durch Drag oder auch beziehungsweise durch Drag Race ist mir dann aufgefallen, oh okay, ich kann das auch auf eine andere Art und Weise machen, ohne dass ich jetzt eine komplette, das ist ein doofes Wort, wenn ich das sage, aber Umwandlung quasi mache. Und Drag gibt mir persönlich sehr viel Selbstbewusstsein und auch einfach, ich fühle mich gut, wenn ich das mache. Natürlich, weil man es auch bei anderen Sachen, wenn man sich gut vorbereitet hat, wenn man mit anderen Menschen auch gut zusammenarbeiten kann, das ist etwas, was jetzt auch, als ich jetzt angefangen habe, mehr damit zu arbeiten, mir aufgefallen ist, dass man auch sehr viel auf andere Leute vertrauen muss, dass die pünktlich sind, dass die ihre Sache machen und ja, aber vorneweg definitiv erstmal ein größeres Selbstbewusstsein, ja.
1: Und wie können wir uns das vorstellen, wenn du auf der Bühne stehst? Hast du immer wechselnde Kostüme oder hast du so ein Signature-Kostüm, in das du auch schon richtig viel Arbeit gesteckt hast mit mehreren Perücken übereinander? Wie laufen da so deine Vorbereitungen?
2: Ich würde sagen, dass ich schon definitiv sehr viel auf mein Aussehen lege, wenn es zur Show kommt und ich auch definitiv die Person bin, die mehr Kostüm dabei hat, als sie am Ende des Tages braucht. Aber das kommt natürlich dann halt auch an, was für ein Event macht man, moderiert man oder veranstaltet man. Wenn es jetzt eine reine Dragshow ist, wo ich dann quasi alleine für ein paar Stunden Leute unterhalten soll, dann finde ich es auch schön, dass ich selber mal was anderes anhabe oder auch für jegliche Nummer passt ein anderes Kostüm besser, je nachdem. Also das ist selbstverständlich, aber es gibt halt auch andere Sachen, wo zum Beispiel bei einem Speed-Dating oder bei einem Bing-Quiz-Show quasi, die man moderieren kann, dann bleibe ich eigentlich meistens in der einen Rolle und genau.
1: Wenn jetzt gerade eine Person zuhört, die vielleicht schon länger mit dem Gedanken spielt, selber mal Drag zu machen, was würdest du der Person sagen, wer ist für Drag geeignet und warum sollte man sich selber ruhig mal darin ausprobieren?
2: Ich denke, jeder dafür ist geeignet tatsächlich. Ich glaube, Drag ist für jegliche Person zugänglich und auch machbar. Ich meine, es gibt auch heterosexuelle Cis-Männer, die Drag machen. Maddie Morphis ist on Drag zum Beispiel. Was ich als Tipp geben könnte, vor allem in Leipzig, ist definitiv einfach in queere Räume zu gehen, zu Shows zu gehen und die Leute auch direkt anzusprechen oder anzuschreiben, wenn man jetzt nicht das große Selbstbewusstsein hat. Aber was ich vielleicht abraten würde, ist, wenn man am Anfang auf eine Open Bühne geht und es irgendwie eine Art Wettbewerb gibt, weil das war bei mir tatsächlich der Fall. Und quasi sein Debüt quasi zu haben, aber danach sofort bewertet zu werden und man ist aber mit anderen Leuten in einer Situationen, die natürlich eine größere Crowd haben oder mehr Supporter, dann kann das auch ein bisschen auf das Ego und auf das Selbstbewusstsein wieder zurückfallen. Ja.
1: Sagt Drag Queen Alianor Deville über das Gefühl, in Drag auf der Bühne zu stehen und was diese Kunstform bedeutet. Ich danke dir sehr für das Gespräch.
2: Dankeschön.
1: Ihr könnt euch eine Show von Alianor Deville in der Garage Ost live anschauen. Auf ihrem Instagram-Account @thealianordeville findet ihr Infos zu den nächsten Veranstaltungen.
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2: 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Erinnert ihr euch noch an Elvin und die Chipmunks? Das war also die Zeit, Crazy Frog war tot, die Chipmunks waren dran und haben Handy-Klingeltöne weltweit verpestet. Dabei kommen solche hochgepitchten Vocals ja eigentlich aus dem Hip-Hop. Als Kanye West noch kein Antisemit war, oder wir das zumindest nicht wussten, da hat er diese Chipmunk-Vocals in den Mainstream gebracht. Und jetzt kombiniert man den früheren Chipmunk-Kanye mit Kommunismus und Islam und zack, haben wir den Untergrundkünstler Gais Guevara. Pardon, klingt konfus, ist es auch und das ist noch nicht mal alles. Scott Heinrichs hat sich mit ihm unterhalten und wollte herausfinden, naja, wer ist dieser Typ?
3: Ey, Moment mal. Hat er das gerade wirklich gesagt? Wenn er einen weißen Typen ermorden wird, dann ist das kein Witz, sondern eine Zurschaustellung? Das ist zumindest eine der ersten Zeilen auf dem aktuellen Album von Gais Guevara. Schon krass irgendwie. Und nicht nur das. Ja, der Typ nennt sich wie Che Guevara und ist gleichzeitig gläubiger Muslim. Da kommt mein Identitätsdenken auf alle Fälle nicht mit. Stellt sich also die Frage, wer ist dieser Typ? Wer ist Gais Guevara? Oder vielleicht besser, wie wurde er zu Gais Guevara? Denn erstmal vorweg, nee, der Typ heißt nicht wirklich Guevara. Jar Jar Gais Robinson wird am 9. Oktober 2000 geboren. Er wächst in Philadelphia auf, ganz abseits von popkulturellen Brennpunkten der Stadt, die man da sonst so kennt.
4: It was kind of typical impoverished black neighborhood shit, shootings, shit like that. But you know, you still have that community. Regardless, it's home. It's where I grew up at. It's why I am who I am, so.
3: Klar, sein Zuhause halt. Und gleichzeitig brachte dieses Zuhause genau die Probleme mit sich, die man als POC in den USA leider erwarten muss.
4: Issue of white supremacy within America, the issue of racism.
3: Eben genau das. Struktureller Rassismus, white supremacy, etc., etc. Dass Gais da in eine Form von Widerstand geht, ist konsequent.
4: Philly's really underrated in terms of a lot of people are a little unaware of Philly's part in black revolutionary discussion and shit like that. You know, it's just something I kind of grew up into. It's not like I vigorously researched or anything. It's just like, you know, it's just a part of me.
3: Und trotzdem, der Typ rappt darüber, weiße Leute zu ermorden. Aber ganz ehrlich, so richtig empört hat das eigentlich nur Rechte in Online-Foren. Denn Gais sieht das eher als Stilmittel, als Übertreibung, um weißen Machtstrukturen den Spiegel vorzuhalten.
4: So when I sit here and I talk about killing and murder or whatever, and people take it to heart, I mean, good. Because how do you think we've been feeling for however many years when, you know, y'all were doing a Birth of a Nation or shit like that?
3: Den Film, den er da anspricht, Birth of a Nation, der ist ein Hollywood-Film aus dem frühen 20. Jahrhundert. In dem wird der Ku Klux Klan als Verteidiger amerikanischer Werte gezeigt und Afroamerikaner als ungebildete, aggressive Minderheit. Diese Wut, die Gais hat, ab und zu vermengt er die mit Humor. Vielleicht ja auch, um das alles auszuhalten. Und das ist oft ehrlich lustig. Zum Beispiel, wenn er die Naivität urbaner, weißer Jugendlicher analysiert.
4: Yo, I really don't agree with what you're saying, but this line is funny as fuck. And I'm like, I mean, that's the purpose. Now it's in your head. Now you listening, you know. So now it's something that you're thinking about. I'm agitating. So, you know.
3: Hätten wir den Punkt also geklärt. Eine Sache verwirrt aber immer noch. Gais ist Kommunist und Muslim. Dabei hat Marx ja die Religion als Opium des Volkes bezeichnet. Wie soll das denn funktionieren?
4: While I do understand the idea of being anti-religion within communism, because religion has been a thing as a way to oppress folks and oppress others. I mean, you look at like Catholicism and shit like that. It's no doubt. There's a lot of things within religion that has strengthened the community of folks, that has strengthened, you know, the revolutionary potential of folks.
3: Gais sieht als Parallele also die Gemeinschaft. Was er aber nicht sieht, sind all die anderen Widersprüche. Vielleicht kann er das auch gar nicht, Zumindest, wenn er weiterhin mit seinen Texten provozieren will. Denn wenn Gais eines seiner Alben Black Bolshevik nennt und mit Koranreferenzen hantiert, dann hinterlässt das Fragezeichen überm Kopf. Und naja, ganz ehrlich, mit seiner Musik ist das manchmal nicht leichter. Die ist nämlich genauso überbordend. Gais produziert seine Beats selbst. Und die sind wirklich vollgestopft mit Samples. Mit Snippets aus Serien, aus Videospielen oder YouTube-Videos. Und ein paar sind so seltsam, dass man sich fragt, wo kommt das eigentlich alles her?
4: I started collecting CDs. I'm not a big vinyl person. You know, I was born in 2000, so I'm gonna act like I was born in 2000 and I'm gonna buy some CDs.
3: Und von diesen CDs zieht er sich auch das Trademark auf seinem aktuellen Album. Chipmunk Vocals. Als wäre es immer noch 2004 und es hätte sich nichts geändert.
4: Right now, I really feel like I could sit down, grab whatever record and make whatever I want out of it. I feel like I can make any sort of genre that I want.
3: Jedes Genre machen, das er will. Das macht er auch. Und zwar entgegen aller Konvention. Auf der Platte sind Drill-Songs à la Pop Smoke, Chipmunk-Soul wie beim frühen Kanye oder düstere, straighte Hip-Hop-Beats, wie man sie bei Westside Gunn oder Benny the Butcher findet. Das sind so viele Einflüsse, dass das alles kaum noch zu trennen ist. Aber es ist eben auch erkennbar Gais Guevara. Und das gilt nicht nur für seine Musik, sondern eben auch für seine Texte. Klar, da gibt's auch Widersprüche, aber das macht ihn im Moment auch einzigartig im Hip-Hop. Wie kann das nächste Album denn dann noch verrückter werden?
4: 8 Tracks, all sampling Billy Ray Cyrus, that'll be fire.
3: Und so unwahrscheinlich das auch klingt, irgendwie würde es mich nicht verwundern.
2: Scott Heinrichs über den Rapper Gais Guevara mit einem Erklärungsversuch.
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1: The Coronation of the Sovereign is one of the oldest institutions of our English Church and State. It is older than Parliament, it is older even than Duke and the Norman Conquest.
2: Ach komm schon.
1: Grace of God, keep us faithful to our duty.
3: Es war eine durchaus ärgerliche Angelegenheit. So etwas wie die Krönung einer Monarchin gab es schließlich nicht alle Tage. Und ausgerechnet an diesem 2. Juni des Jahres 1953 musste Frank Godfrey Dienst auf der Polizeiwache seines Heimatortes Thornton-upon-Grainger schieben. Obwohl es Dienstag war, war er allein im Gebäude. Denn wer konnte, nahm sich den Tag frei. Das blieb vor allem jenen mit Familie vorbehalten, sowie auch seinem Freund und Kollegen Tom Norton, der jetzt sicher mit seiner Frau und den zwei Kindern vor dem neu erstandenen Fernsehapparat saß und dem Geschehen in London folgte. Die Technik war mittlerweile so weit fortgeschritten, dass er den ganzen Prunk hätte sehen können, wenn auch nur in Schwarz-Weiß. Er aber saß allein in dieser gottverlassenen Polizeiwache und musste mit dem Radio vorlieb nehmen. Darüber hatte er auch die letzte Krönung erlebt, als er 18 war. Die Leute waren doch alle viel zu beschäftigt, den Feierlichkeiten zu folgen, als dass jemand auf die Idee gekommen wäre, ein Verbrechen zu begehen. Ein wenig Papierkram hatte er noch erledigt, doch jetzt gab es absolut nichts mehr zu tun, als Däumchen zu drehen und zu warten, dass die Zeit vergehe. Die Plörre in seiner Tasse hatte er auch satt. Schließlich war Cecil, der Kaffeemeister, nicht da und selber konnte er keinen kochen, den er jemand anderem als sich selbst zumuten würde. Das Radio lief, aber sein Geist war zu träge, sich anhand der Kommentare des Sprechers die Geschehnisse in Westminster Abbey auszumalen. Dann geschah etwas draußen.
2: Hm?
3: Es war so still im Ort, dass er schon von Weitem einen Wagen fahren kommen hörte. Eine edle Limousine fuhr die High Street hinunter, direkt unter seinem Fenster vorbei. Das Verdeck war offen und so konnte Frank hinter dem Chauffeur eine fein gekleidete Dame irgendwo zwischen 35 und 50 auf der Rückbank sitzen sehen. Ihr Gesichtsausdruck war schwer zu entziffern. Eine Mischung aus Schock, Ekel, Wut und Hochmut. Lange konnte er sie nicht beobachten. Dazu war der Blickwinkel aus dem Fenster heraus zu klein. Kurz darauf erschien ein zweiter Wagen. Den kannte er jedoch. Es war der wuchtige Bentley Lord Efforts, des hiesigen Earls. Seltsam, dass sie ausgerechnet jetzt, da die Krönungszeremonie in vollem Gange war, eine Ausfahrt machten. Offensichtlich war die Familie nicht nach London gefahren, wo es heute an Adeligen ja nicht mangelte. Aber wahrscheinlich waren sie nicht bedeutend genug, um der Krönung direkt in Westminster Abbey beizuwohnen. Noch seltsamer war, wer sich alles in dem Wagen befand. Hinten saß Lord Efforts selbst, der einen etwas kränklichen Eindruck machte. Zu seiner Rechten seine Frau, misslaunig wie immer. Und zu seiner Linken seine Mutter, die Gräfin-Witwe, zufrieden lächelnd. Daneben ein recht unscheinbarer älterer Mann, der Kleidung nach zu urteilen ein Butler. Auf der Vorderbank eng zusammengequetscht saßen der Sohn und die Tochter des Earls und waren das Soldaten? Amerikanische Soldaten?
2: Frank, du trinkst zu viel schlechten Kaffee.

0: Was? Ja, ist ja gut, ist ja gut. Ich komme ja schon.
1: Na endlich! Was hat denn da so lange gedauert?
2: Als er die Tür öffnete, musste der hagere Mann erst einmal weit den Blick senken, um zu sehen, wer es denn da so eilig hatte. Es war eine sehr kleine, sehr dicke, nicht besonders ansehnliche Frau, die eine schmuddelige Schürze und eine Kochmütze trug, unter der ein paar fettige, rote Haare hervorlugten. Er kannte sie vom Sehen her. Es war Mrs. Wobbleport, die Köchin auf Paddingham Hall, dem Stammsitz der Efforts.
1: Sie müssen sofort mitkommen und nehmen Sie Handschellen mit.
0: Oh, Moment, Moment. Eins nach dem anderen, ja? Mrs. Wobbleport, ja?
1: Ja.
0: Worum geht's denn überhaupt?
1: Wir haben eine Leiche im Salon liegen und es wäre von Vorteil, wenn Sie sich in Gang setzen und den Mörder festnehmen könnten, solange er sich noch im Haus aufhält.
0: Im Haus? Paddingham Hall?
1: Natürlich!
0: Aber die Efforts sind doch außer Haus. Also ich habe sie erst vorhin hier vorbeifahren sehen.
1: Es ist ja auch keiner von den Efforts ermordet worden, sondern die Hausdame. Und jetzt los!
2: Weitere Fragen zu stellen hätte im Moment wohl wenig Sinn gehabt. Anstatt weitere Stunden in der Wache vertrödeln zu müssen, konnte er genauso gut zum Herrenhaus fahren, nachsehen, was der ganze Blödsinn sollte und dann Feierabend machen. Er bedeutete Mrs. Wobbleport zu warten, ging nochmal ins Büro hoch, um die Schlüssel für den Wolseley zu holen, der hinter dem Haus stand, fuhr vor und ließ sie einsteigen. Der Wagen ging ein ganzes Stück in die Knie. Als er auf die High Street fuhr, sah er eine Frau in Begleitung zweier Mädchen auf dem Marktplatz stehen. Mit ruhigen, weit ausholenden Gesten deutete sie auf die Ruine von Grainer Castle und schien den beiden etwas zu erklären. Abgesehen von der seltsamen Kolonne und der Köchin waren sie die ersten Menschen, die Frank an diesem Tag zu Gesicht bekam. Hinter dem Pub bog er links ab, überquerte den Fluss Grainer über die gusseiserne Brücke und erklomm den Hügel an den drei alten Cottages vorbei.
1: Wollen Sie denn nicht die Sirene anschalten?
0: Es ist doch überhaupt kein Verkehr.
1: Na gut,

0: Nach einer Viertelstunde erreichten sie, umgeben von wild überwachsenen Mäuerchen, das große Tor zum Anwesen. Frank bog auf einen groben Kiesweg ab, der auch schon einmal besser gepflegt gewesen war und der den Wolseley trotz guter Federung ziemlich durchschüttelte. In mittlerer Entfernung kam ihnen eine Gestalt entgegen. Sie schwang energisch einen Stock, der mehr eine Waffe als eine Stütze zu sein schien.
1: Sagen Sie mal, ist das Dr. Jeffreys?
2: Ja.
1: Was macht der denn hier?
2: Ist ein Freund von Lord Effort.
3: Bremse!
4: Jetzt hätten Sie doch fast einen Fasan überfahren und einem alten Mann einen Schreck versetzt. Ach, Godfrey, sind Sie das?
1: Ja, Dr. Jeffreys.
4: Na, das ist aber auch schon eine Weile her, dass Sie bei mir zur Untersuchung waren. Und? Alles in Ordnung mit den Beißsichen?
1: Ja, kann ich klagen.
2: Dr. Jeffreys, jetzt ist wohl kaum die Zeit.
4: Ja, Sie haben ja recht. Aber er ist immer noch in der Bibliothek und schreit das ganze Haus zusammen.
2: Er schreit?
1: Wer schreit?
4: Na, der Mörder, wer sonst? Liegt wohl an dem Brief, den ich ihm überreicht habe. Nun, wie dem auch sei, Sie machen sich jetzt schleunigst auf den Weg ins Herrenhaus und ich begebe mich in mein eigenes Heim. Nach so einem Tag bedarf es etwas beruhigender Lektüre. Macbeth oder sowas.
1: Hey, jetzt warten Sie mal.
2: Sie haben ihn doch gehört. Wird Zeit, dass Sie diesen Kerl festnehmen.
0: Nun kam das Herrenhaus in Sicht. Beddingham Hall. Ein großer, georgianischer Bau. Wo die Mauern nicht von wild wucherndem Efeu überwachsen waren, zeigte der Sandstein deutliche Grauverfärbungen. Dafür, dass die Efforts mit Teeplantagen in Indien ein Vermögen gemacht hatten, sah das Haus ziemlich heruntergekommen aus.
5: Ach, das wurde auch Zeit. Wenn er so weitermacht, dann wird er noch den ganzen Exminster-Teppich beschädigen.
1: Na, dann nehme ich mal lieber noch einen Schlagstock mit. Und Sie beide bleiben hier draußen, verstanden? Ach ja, wo genau ist denn eigentlich die Leiche?
2: Im Salon. Erste Tür links in der Eingangshalle.
0: Er betrat das Haus, den Körper in achtsamer Haltung leicht gebeugt. In der Eingangshalle war niemand. Doch die Wutschreie hallten umso mehr durch den Raum, der fast so groß wie das Schiff der Dorfkirche war. Frank verspürte einen leichten Windzug. Die Tür zum Salon stand offen. Er ging hinein. Auf der gegenüberliegenden Seite war ebenfalls eine Tür geöffnet, die hinaus in den Garten führte. Und dort in der Mitte des Raumes lag sie. Eine ältliche, massige Dame, das dunkelblaue Kleid erdbeschmutzt und zerrissen. Ihre Haut hatte einen gräulichen Ton angenommen, der Körper war bereits vollkommen erstarrt. In ihrer linken Wade klaffte eine Fleischwunde. Wie es aussah, war sie mit einem spitzen Gegenstand verletzt worden. Der Hals wies Würgemale auf. Frank stellte leidlich fest, dass sie schon länger tot war. Seine Aufmerksamkeit wandte sich vielmehr der Quelle dieser ungezügelten Raserei zu. Zwei Türen des Salons waren bereits geöffnet. Zu seiner Rechten befand sich eine dritte. Vorsichtig ging er hinüber und öffnete sie. Das dahinterliegende Zimmer musste zweifelsfrei die Bibliothek des Hauses sein. In die Wände waren ringsum Regale eingelassen. Jedoch fehlte jede Spur von Büchern. Stattdessen wälzte sich auf dem smaragdgrünen Exminster-Teppich ein großer Mann in Landarbeiterkleidung hin und her, unbändig fluchend und schreiend. Gewaltsam zerriss er einen Brief in so kleine Stücke, wie er nur konnte.
6: Nein, nein, nein, nein, nein, nein, nein, nein, nein!
1: Hallo?
6: Was wollen Sie hier?
0: Frank hätte mit allem Möglichen gerechnet. Vielleicht, dass er angegriffen würde. Dass der Verdächtige die Flucht ergriff. Aber nicht, dass ein Polizist seine Anwesenheit erklären müsste, wenn im nächsten Raum eine Leiche lag.
1: Ich wurde gerufen, weil hier ein Mord geschehen ist. Und wie es aussieht, sind Sie derjenige, den ich dafür festnehmen sollte.
6: Was?
1: Wer sind Sie eigentlich?
6: Brian Cunning. Der siebte Earl of Drayden.
1: Das ist doch Lord Effords Titel. Sie wollen mir allen Ernstes erzählen, dass... Au!
2: Herrgott nochmal! Nun nehmen Sie ihn schon endlich fest! Dieser Mensch ist vollkommen übergeschnappt. Erst bringt er die arme Mrs. Parrish um, dann ringt er unserem Arbeitgeber seinen Besitz ab und jetzt schreit er auch noch das ganze Haus zusammen.
6: Ja, sie haben mich auch betrogen, diese verdammten... Dieses ganze Grundstück ist kein Pfifferling wert.
1: Oh, jetzt reicht's aber. Brian Cunning, hiermit nehme ich Sie unter dem Verdacht des Mordes an Mrs... Ja, Mrs...
2: Ermengarde.
1: Mrs. Ermengarde Parrish fest.
6: Ach ja? Na, versuch's doch, Polyp. Lassen Sie mich! Verdammter Bolle, lass mich
1: Mrs. Wobbleport, würden Sie bitte den Gefangenen bewachen? Ich muss das Präsidium anrufen.
2: Das Telefon steht in der Eingangshalle. Ruhe da unten!
6: Bitte schneller!
0: Eine halbe Stunde später erschien ein Tatortfotograf und der Coroner, der die tote Mrs. Parrish untersuchte und abtransportierte. Ein Constable sollte Frank bei der Überführung des Gefangenen in die Zelle des Präsidiums in Branster helfen.
7: Das ist ja so aufregend. Ein richtiger Mord. Und auch noch in einem Herrenhaus. Wie atmosphärisch. Ist das Ihr erster Mord? Es ist mein erster Mord. Und das auch noch an einem so geschichtsträchtigen Tag.
1: Würden Sie bitte auf den Gefangenen achten?
7: Aber natürlich. Ach, daran werde ich mich noch in 50 Jahren erinnern.
0: Frank ließ den Wortschwall über sich ergehen und schwieg die ganze Fahrt nach Branster. Vormittags im Büro wäre es ihm lieb gewesen, ein wenig Gesellschaft zu haben, aber jetzt war ihm das alles zu viel. Wieder gingen ihm die Limousinen durch den Kopf. Der Zahnarzt, der Fasan, der wütende Landarbeiter, der behauptete, der wahre Besitzer von Lord Efforts Titeln zu sein. Wenn er nur gewusst hätte, was in dem Brief stand, den Brian zerrissen hatte. Alles Versatzstücke, die er nicht auf einen Nenner bringen konnte.
1: Hallo Irene. Constable Ashcroft und ich sind mit dem Tatverdächtigen von Paddingham Hall da.
5: Suchen Sie sich eine Zelle raus, Ashcroft. Ist alles frei heute.
7: Wird gemacht.
8: Godfrey!
1: Oh, Chief!
8: Godfrey, was fällt Ihnen eigentlich ein, mich an einem solchen Festtag in meiner wohlverdienten Ruhe zu stören? Bloß weil Sie irgendwelches Gesindel festgenommen haben, da muss man doch nicht gleich...
5: Sergeant Godfrey hat den Mörder von Lord Effords Hausdame festgenommen, Chief.
8: Was?
1: Die Efforts sind über alle Berge, fürchte ich. Ich habe sie durch Thornton fahren sehen, aber da wusste ich noch nicht, was geschehen war.
8: Oh, das ist dann, ja, natürlich, das ist dann eine andere Sache. Gut gemacht, Godfrey. Sie können nach Hause gehen, die Vernehmung machen wir dann morgen.
0: Gegen 5 Uhr war Frank wieder in Thornton. Er parkte den Wolseley hinter der Wache und lief die High Street hinunter zu seinem kleinen Cottage. Bei seiner Nachbarin, einer der wenigen, die einen Fernsehapparat besaßen, war es mittlerweile auch still geworden. Die Übertragung der Festlichkeiten war wohl vorbei. Er betrat sein Haus, das so niedrig war, dass er, wenn er sich nicht alle 2 Wochen die Haare schneiden ließ, mit dem Kopf an der Decke schleifte. Er setzte den Teekessel auf und ließ sich im Wohnzimmer aufs Sofa fallen. Er schlief sofort ein.

0: Warum hat er sie umgebracht? Als Bedienstete verdient man doch nicht so viel, dass es sich lohnen würde, sie ihres Geldes wegen zu töten. Oder war es etwas Persönliches? So wie sie aussah, musste sie schon mehrere Tage tot sein. Die Tür zum Garten stand offen. Man hatte sie wohl ins Haus geschleift. Aber die Soldaten in der Limousine. Und was hatte der alte Jeffreys dort zu suchen?
1: Die Gedanken schwirrten nur so durch seinen Kopf, wollten sich aber partout nicht zu einer logischen Anordnung zusammensetzen. Er stand auf und sah aus seinem Fenster auf die Straße. Zum ersten Mal waren dort ein paar Menschen zu sehen. Sie liefen alle die High Street hinauf in Richtung Schloss.
0: Das Feuerwerk!
1: Als er zum Marktplatz kam, der zwischen dem Pub und Grainer Castle lag, hatte sich dort schon gefühlt das ganze Dorf versammelt. Wenigstens war es noch nicht losgegangen. Er bahnte sich seinen Weg zu dem kleinen Marktkreuz. Von dort wurde der Himmel am wenigsten durch die hohen Linden verdeckt, die den Platz umrandeten. Das Feuerwerk zu Ehren der Queen war grandios. Ein so großes hatte es seit dem Krieg nicht einmal mehr zur Guy Fawkes Nacht gegeben.
2: Ist das nicht wunderschön?
0: Hm?
1: Frank hatte so gebannt auf die goldenen und blauen Explosionen am Himmel geschaut, dass ihm entgangen war, wie sich eine Frau neben ihn auf das Podest des Marktkreuzes gestellt hatte. Es war die Frau, die er mit den zwei Mädchen am Nachmittag im Vorbeifahren gesehen hatte. Sie war groß, schlank, ungefähr 30 Jahre alt und ausgesprochen hübsch.
0: Ja, da haben Sie recht. Sagen Sie, kennen wir uns?
2: Ich habe Sie zumindest schon einmal gesehen. Sie sind doch der Dorfpolizist, nicht wahr?
0: Frank Godfrey, ja genau.
2: Mein Name ist Joan Spencer. Ich bin die neue Lehrerin drüben in Frampton Swell.
0: Ach, ja sicher. Da bin ich Ihnen bestimmt mal über den Weg gelaufen, als ich auf Streife war.
1: Dass er mit dem Wagen an ihr vorbeigefahren war, hatte sie sicher nicht bemerkt, so beschäftigt, wie sie mit den Mädchen gewesen war. Er überlegte, ob er ihr davon erzählen sollte, entschied sich aber dagegen. Denn dann hätte er ihr auch von den Geschehnissen in Paddingham Hall erzählen müssen. Und warum sollte er jemandem einen Freudentag mit solchen Umständen, die er selbst nur zum Teil überschaute, verderben sollen? Myriaden von rot-weißen Funken schossen in den Himmel. Das Schloss zu ihrer Linken wurde blitzartig in Licht und Finsternis getaucht. Sie bemerkte, wie sich Franks Blick auf die Ruinen von Grainer Castle richtete.
2: Gerade heute bin ich schon einmal hier gewesen, mit zwei meiner Schülerinnen. Wir haben letztens die Geschichte der Grafschaft im Unterricht behandelt, aber das genügte der kleinen Ursula nicht. In Bezug auf das Schloss ist sie unermüdlich, sie muss einen Narren daran gefressen haben. Und ihre Freundin Carla folgt ihr auf Schritt und Tritt.
0: Tja, wir Engländer lieben Ruinen. Es muss irgendwas mit...
2: Meine Güte, da sind sie ja!
1: Warmes Licht fiel auf die zerfallenen, überwucherten Zinnen. Ein paar Jugendliche waren auf den Wehrgang geklettert und hatten Fackeln entzündet. Und tatsächlich, zwischen den Jungen, die Ritter spielten oder sich noch weiter nach oben wagten, standen zwei Mädchen, die gebannt auf die Freudenexplosion am Himmel schauten.
0: Ach, keine Sorge, solange sie bleiben, wo sie sind, passiert nichts. Da klettern ständig abenteuerlustige Kinder rauf. Oder auch ein paar von meinen Kollegen, wenn die im Pub ein zu viel getrunken haben.
2: Sie gehören wohl nicht zu den Abenteuerlustigen?
0: Kann ich nicht behaupten, nein.
1: Er hatte schon schlimmere Dinge gesehen als die Leiche am Nachmittag. Aber das hatte nichts mit Heldentum oder Abenteuerlust zu tun. Es gehörte zu seiner Arbeit und die erledigte er pflichtgemäß. Mit einem letzten großen Knall und blau-weiß-roten Funken fand das Feuerwerk seinen Höhepunkt. Die Menschen begannen wieder nach Hause zu gehen. Er blieb noch, solange sie auch stehen blieb. Nach diesem Tag tat etwas Zweisamkeit gut, auch wenn

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1: Um sie herum war es still geworden. Der ganze Marktplatz und die Straße waren menschenleer. Duft und Rauch des Feuerwerks lang in der Luft. Von weitem schrie eine Eule, vom Fluss drang ein beruhigendes Rauschen herauf. Über ihnen die dunkle Kuppel des Himmels, eine Leinwand für neue Konstellationen. Er bot ihr seinen Arm an. Sie ergriff ihn bereitwillig.
2: Das war Die Krönung, ein Hörspiel von Micha Köhler.
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1: Die Zeiger kriechen über das Ziffernblatt, schieben sich langsam, langsamer, scheinen bald zu erschlafen. Jakob blickt auf sein Handy. Der Wecker muss stehen geblieben sein, so langsam wie der geht. Wecker und Handy sind sich einig. Jakob will, dass es endlich morgen wird. Er kann nicht mehr warten. Er hält diese Ungewissheit nicht mehr aus.
2: Hey Jakob, wie geht's dir? Ich wollte mich nochmal melden wegen heute Abend. Ich komme so gegen 9 und ich bringe Wein mit. Den griechischen, den du so magst. Halt die Ohren steif.
1: Jakob sitzt auf der Fensterbank. Er raucht die Schachtel Zigaretten auf, die seit Wochen unangetastet auf dem Schreibtisch liegt. Er spuckt auf die Straße, verfolgt mit seinen Augen, wie die durchsichtigen Tropfen durch die kalte Novemberluft segeln. Er sitzt dort regungslos, bis irgendwann seine bleichen Arme mit Gänsehaut überzogen sind. Und immer noch schleicht der Uhrzeiger. Es juckt ihm in den Fingern, ihn ein Stück nach vorn zu schieben. Eigentlich will er nicht den Zeiger, sondern die Zeit nach vorn schieben. Er will vorspulen bis morgen früh, will endlich Klarheit haben.
2: Sag mal, wollen wir uns dann später einfach eine Pizza bestellen? Wir können natürlich auch was kochen. Sag mal Bescheid.
1: Jakob liest Oscar Wilde. Seine Gedanken gleiten immer wieder ab, können sich nicht halten an den schnörkeligen Fassaden der Sätze.
2: Ich war gerade im Rewe. Meine Fresse, war das voll. Den griechischen Wein haben sie nicht. Ich habe einen italienischen genommen. Rosso, irgendwas. Ich nehme jetzt die Bahn und bin in 20 Minuten bei dir. Gib doch mal ein Lebenszeichen.
1: Jakob starrt auf die Uhr. Starrt Löcher in die Luft. Er lässt die Tabletten durch seine linke Hand gleiten. Legt sich eine auf die Zunge. 2, 3, 4. Die ganze Packung. Jetzt muss er nur noch schlucken. Dann ist das Warten bald vorbei. Die Ungewissheit auch. Milas Klingeln reißt ihn aus seiner Trance. Er schlägt mit dem Kopf gegen die Wand. Spuckt die Tabletten wieder aus. Die fallen auf den Boden.
3: Hallo?
2: Mensch, Jakob, ich hab mir Sorgen gemacht. Ich bin jetzt da. Also, ich stehe unten vor deiner Tür. Mach mal auf, es ist arschkalt hier.
3: Mila. Sorry, tut mir leid. Ich bin auch gerade überhaupt gar nicht zu Hause. Also Hannes, der hatte angerufen und ich bin gerade bei dem und Alex und Stefan sind auch hier. Mila, bist du noch da?
2: Mhm.
3: Hey, sorry, ich hab's verpeilt. Ich hätte dir vorhin antworten sollen. Also, wir haben noch gegessen und.
2: Ach, Scheiße, Jakob, meinst du das ernst? Ich weiß doch, dass du zu Hause bist. Jetzt mach doch mal auf, es ist wirklich kalt. Wir können doch reden. Ich will nicht, dass du alleine bist heute. Da zerbrichst du dir nur den Kopf wegen morgen.
3: Ach, Mila, sorry, dass du extra vorbeigekommen bist.
1: Jakob legt auf, dann wartet er in der Dunkelheit. Er presst seine Stirn ans Fenster. Er kann Milas Gesicht nicht sehen, von hier oben ist sie nichts als eine graue Gestalt. Aber er weiß um den enttäuschten Ausdruck in ihren Augen. Er kann erahnen, wie sie sich jetzt auf die Lippen beißt, bis es schmerzt, dann hoch zu seinem Fenster blickt. Schließlich dreht sie sich um, geht die Straße hinunter und verschwindet. Er hasst es, sie so gehen zu lassen. Aber alles ist besser, als dass sie ihn so sieht. So blass, so schwach. Er weiß, wie sie ihn jetzt anschauen würde. Mit großen Augen, mit mitfühlendem Blick. Wie sie über sein Gesicht streichen und seine Hände in ihre nehmen würde. Er hält keine Liebe aus. Nicht jetzt. Er starrt auf die matten, grauen Scheiben der Fenster des Hauses gegenüber. Die Einsamkeit tropft honigdick über sein Haar, rinnt seinen Nacken hinunter über seine Schultern, um dann in seine Magengrube einzusickern. Sein Blick schweift wieder zur Uhr. Diese Nacht zieht sich in die Länge, wie ein ausgelutschter Kaugummi. An Schlafen ist nicht zu denken. Stattdessen wälzt er sich in seinen feucht geschwitzten Laken. Er massiert seine Fingerknöchel. Gegen 3 steht er wieder auf und tappt barfuß in die Küche. Er macht ein großes Glas Zweifel auf und isst es ganz. Aus der Teekiste nimmt er ein Beutelchen mit Angst und gießt es mit brodelndem, kochendem Wasser auf. Seine Lippen verbrennen sich fast, als er gierig an der Tasse nippt. Es wird 4. Es wird 5, 6, 7 und irgendwann 8. Er macht sich einen schwarzen Kaffee, zieht sich Jeans und Pullover über. Als er durch die weiße, neblige Luft zur Straßenbahn geht, verkriecht er sich in seinem Mantel. Als er ankommt, schlägt ihm schon in der Tür ein leichter Geruch von Desinfektionsmitteln entgegen. Er setzt sich auf den braunen Plastikstuhl und starrt auf die weiße Wand, knabbert sich die Haut von den Fingerkuppen und stellt endlich seine Frage. Er will Gewissheit. Er will wissen, woran er ist.
4: Ja.
1: Das ist die ernüchternde Antwort. Ein schlichtes, grausames Ja. Es ist dieses Ja, auf das er die ganze Nacht gewartet hat. Aber jetzt, wo es tatsächlich soweit ist, ist alles anders. Sein Fieber nach der Antwort verzerrt sich ins Gegenteil. Er will zurück. Zurück in der Zeit. Zurück in die Ungewissheit. Hätte er es doch nie gewusst. Hätte er doch nicht gefragt. Die Uhr tickt immer noch. Aber plötzlich scheinen die Zeiger zu fliegen. Er will aufhalten.
4: Ja, ja.
1: Das Ja hallt in seinen Ohren. Jakob starrt auf die Wand. Auf die verfickte, kalkweiße Wand. Es scheint, als würden ihm die Zeiger der Uhr höhnisch ins Gesicht lachen. Als würden an der Wand nicht eine, sondern 20 Uhren hängen. 50, 100, Hunderte, nein, Tausende. Und bei allen drehen sich die Zeiger immer schneller, schneller und schneller. Die Zeit hat ihn im Griff. Von jetzt an trifft die Zeit seine Entscheidungen. Jakob schließt die Augen. Er versucht, sich auf seine Atmung zu konzentrieren. Als er die Augen wieder öffnet, sieht er neben dem mitleidsvollen Gesicht der Ärzte nur eine einzige Uhr. Er steht auf, geht auf die Wand zu, nimmt die Uhr ab und lässt sie in den Papierkorb gleiten. Dann geht er zur Tür hinaus, zieht sie hinter sich zu. Er wird der verdammten Zeit keine Entscheidungen überlassen.

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2: In einem fernen Land vor vielen, vielen Jahren ereignete sich diese Geschichte. Wollt ihr sie hören? Ja? Na gut, dann schauen wir doch mal, was passiert. Einst lebte ein König. Das Land blühte, seine Untertanen unterstützten ihn. Aber eines Tages machte sich große Enttäuschung breit. Der König war traurig und nichts interessierte ihn mehr so richtig. Tag ein, Tag aus blickte er aus dem Fenster und war durch nichts mehr zu bewegen. Er begann zu fressen, irgendwann wusch er sich nicht mehr richtig und schließlich stand er nicht mal mehr auf, um aufs Klo zu gehen. Sein treuester Bediensteter ertrug die Situation nicht mehr und rief eine Heilerin. Und das ist, wo unsere Geschichte beginnt.
3: Man rufe die Heilerin! Hopp, hopp!
4: Hier ist die bestellte Heilerin, Sire.
5: My Lord.
3: My Lady.
4: Oh mein Gott! Dem König verlangte nach Honig!
3: Mein König, ich möchte mir nicht anmaßen, Ihrer Majestät eine Diät aufzuoktroyieren. Dennoch sehe ich Ihren Honigkonsum mit äußerster Besorgnis. Zwei Bienenstöcke sind leer und die fleißigen Bienchen erstarren im Fliegen, weil sie wegen ihres Honigs ihr wohliges Heim verloren.
6: Sehen Sie es positiv, mein Bienenfreund. Ich erspare Ihnen die Qual des Baus, die Qual des ewigen Hin- und Herfliegens, allereinst aus sinnloser Umtriebigkeit. Die Natur wollte, dass sie fliegen, sie flogen und waren tot. Was sagt die Natur dazu? Richtig, nichts. Sie lässt den nächsten Stock erscheinen, die nächsten Bienen fliegen, bauen, sterben und so weiter und so weiter. Quo vadis, mein Bienenfreund, quo vadis.
3: Aber mein König, die Schöpfung, die Blüte, das Bienenvolk, schwarz-gelb gekringelte Gottesgeschöpfe, mit Verlaub, mein König, Sie sind ein Trampel.
6: Mein Bienenfreund, wenn mein erhabenes Gebaren Ihrem Gott ein Dorn im Auge ist, wird er sich wohl hoffentlich melden. Ich verabscheue Zorn im Schweigen.
3: Wie Sie sehen, ist er verstimmt. Ich weiß nicht mehr ein und aus mit ihm.
5: Wie lange benimmt er sich schon so eigenartig gleichgültig?
3: Ich weiß es nicht. Ich weiß ehrlicherweise nicht einmal, ob ich den Zeitraum in Wochen oder Monaten beziffern soll. Vielleicht auch ein Jahr.
5: Lassen Sie uns die Schwere der Gleichgültigkeit testen.
7: Man bringe das Liebespaar.
8: Mein König?
9: Mein König?
5: Nun denn, küsst euch.
6: Wie einfallsreich. Zwei sich betatschende, sabbernde, liebesverseuchte Menschen, die in ihrem Leben nichts erreicht haben, außer den Gaumen des anderen.
5: Mein König, regt sich etwas in Ihnen?
6: Ein bisschen Mageninhalt. Und ansonsten jede Schwarte Fett, die ich mit meinen öligen Fingern zu fassen bekomme. Wenn Honig der Grund für das leichte Schmatzen meiner Bauchfalten ist und nicht Schweiß, lasse ich einen jungen Burschen holen, dem ich diesen Honig schenke.
7: Man bringe den zweiten Mann.
9: Mein König.
5: Und nun küsst ihr euch.
6: Das ist neu. Man bereitet diesen Herrn ein Zimmer.
3: Aber mein König! Was, wenn das Volk das erfährt? Unzucht unter Männern im Schlosse des Königs mit seinem Zuspruch?
6: Wohlan, auf den Scheiterhaufen mit Ihnen.
3: Aber so war das doch nicht gemeint. Haltet ein!
5: Mein König, was ist Ihr Empfinden über diesen Vorfall?
6: Meine Dame, wie ich sehe, führte Sie unser Bienenfreund hierher und auch wenn wir uns sicher sind, dass Sie eine gewisse Berechtigung haben, quo vadis, frage ich Sie, quo vadis? Sehen Sie, uns hat dieser Vorfall nicht gestört. So sollen Sie leben, diese jungen Wilden. Andererseits möchten wir auch leben und das gut. Und wer lebt fürstlicher als ein König? Also lassen wir geschehen, was geschehen muss. Und jetzt Honig auf uns.
3: Haben Sie schon eine Ahnung? Es ist ernst, wie Sie sehen.
5: Diese menschlichen, irdischen Eigenarten scheinen ihm so fremd und jenseits seiner Wolke, dass er wohl in keinem seiner Leben versuchen würde, sie zu imitieren. Lassen Sie mich die Schwere weiter testen. Mein König, würden Sie zu mir hinabsteigen?
6: Aus dem Thron? Ich fürchte, das können wir nicht. Der Honig lässt uns sitzen bleiben. Er klebt am Gesäß.
5: Bienenfreund, geben Sie Ihrem König einen Ruck, sodass er aufzustehen vermöge.
3: Wohlan, mein König. Dürfte ich Ihnen helfen, indem ich an Ihrem Arm ziehe? Also ein sanfter Ruck, nur wenig Aufwand. Nun denn. Mein König steht!
6: Die Luft ist rein hier oben. Vielleicht werden wir diesen Atemzug öfter unternehmen.
5: Mein König, dürfte ich Sie zum Fenster bringen?
6: Wohlan, auf und ab zum Betrachten der Welt.
5: Mein König, dies ist euer Land. Seht ihr den Jahrmarkt dorthin? Wie freudig die Menschlein dem Gaukler zugewandt sind?
6: Mein Volk ist amüsiert, so denn habe ich mich nicht zu kümmern. Der Jahrmarkt solle seinem Namen gerecht werden und von nun an das ganze Jahr hier gastieren.
5: Können Sie den Wald sehen, mein König? Man munkelt dort seinen Räuberbanden, die erst rauben und ihre Opfer dann nackend an die äußersten Bäume hängen. Wart ihr schon mal im Wald, mein König?
6: Ich war in meinen wilderen Zeiten dort für einen Spaziergang. Und ebenfalls kenne ich diese Räuberbanden. Sie verfuhren mit mir, wie sie beschrieben hatten. Dennoch kann ich einer gewissen Grundsympathie nicht entbehren. Wie ich zu sagen pflege, des einen Leid, des anderen Freud. Und an beobachtete ich auch das Spektakel aus meinem Fensterchen. Die Ausgeraubten hatten sich befreit und liefen voll Scham durch die Wiese dort. Sie hielten ihre Pümmelchen bedeckt und liefen und weinten dabei ein bisschen, weil sie wussten, dass das ganze Volk sie so sehen würde. Bei allem Unbehagen für ihre Situation, es entbehrte nicht einer gewissen Komik. Sogar wenn sie strauchelten, die rechte Hand blieb am Glied. Schürfwunden am ganzen Körper, egal, die rechte Hand blieb am Glied. Famos, sage ich Ihnen, besser als so manches Schauspiel.
5: Wohlan, mein König, Sie sind ein schwerer Fall. Seht nach unten, vom Fenster zum Burggraben sind es bestimmt 20 Ellen, wenn ihr so gleichgültig seid, wie Ihr Bienenfreund beschrieb. Los, springt!
6: Ein König, der aus dem Fenster seiner Burg springt. Na, warum eigentlich nicht? Aber mir dünkt, dem König gedient ein satter Absprung nach einigem Anlauf. Meine Damen, meine Herren, mein Bienenfreund, wir wollen sehen, wie dieser Versuch endet. Sie wissen, wie ein Volk zu führen ist, also tun Sie das bitte auch in meiner Abwesenheit. Oder im Falle, dass ich den Thron aus eigener Kraft nicht mehr besteigen kann.
3: Was soll das? Wollen Sie, dass er sich umbringt?
5: Seien Sie unbesorgt, er wird es nicht tun. Das ist ein bewährter Versuch mit erwartbarem Ausgang. Kurz vor knapp zögern alle.
6: Wohlan, Hussa.
5: Was?
3: Oh, nein!
2: Und der traurige König entschloss sich, den Sturm auf das Fenster zu beginnen. Sein fülliger Körper stampfte der Öffnung entgegen und er sprang Kopf voraus ab. Aber Herrgott nochmal, der König vergaß seine Leibesfülle. Mit der rechten Schulter stieß er gegen den Fensterrahmen, der restliche Körper stellte sich quer und sein linkes Knie krachte gegen die Mauer links des Fensters. Er schaffte es nicht nach draußen. Er prallte nur ab und glitt zu Boden, wo unser trauriger König bitterlich zu weinen begann. Die Heilerin eilte zu Hilfe. Der Bienenfreund fiel vor lauter Überforderung auf die Knie und fing an zu beten.
3: Vater unser im Himmel, geheiligt werde dein Name, dein Reich komme, dein Wille geschehe, wie im Himmel, so auf Erden.
5: Ist alles in
3: Ordnung? Unser tägliches Brot gib uns heute und vergib uns unsere Schuld, wie auch wir vergeben unseren Schuldigern. Und führe uns nicht in Versuchung, sondern erlöse uns von dem Bösen. Denn dein ist das Reich und die Herrlichkeit
5: in Ewigkeit.
3: Amen.
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1: So, dann fangen wir mal an. Erstmal ein herzliches Willkommen an Sie alle. Ich sehe hier in Bekannte, aber auch in einige neue Gesichter. Ja, das freut mich. Schön, dass Sie diesen Schritt gewagt haben und zu unserem Treffen erschienen sind. Ja, also, wenn Sie mich noch nicht kennen, ich bin die Frau Schüttler. Sie können aber auch Heike zu mir sagen. Das macht hier jeder. Ja, also so kurz was zu mir. Also ich bin jetzt schon seit fast 8 Jahren tot und damals bin ich genauso wie Sie als Leiche im Keller verendet und dann hier in den Himmel gekommen. Und damals wusste ich einfach nicht, wohin mit mir. Ja, und leider konnte mir hier keiner so wirklich helfen oder auch nur ansatzweise verstehen, was in mir vorging. Und auch wenn wir hier alle tot sind, sind wir noch lange nicht auf gleichem Wege hergekommen. Ja, Leiche ist nun mal nicht gleich Leiche, ne? Ja, und darum habe ich diese Gruppe ins Leben gerufen. So können sich alle, die ihre letzten Stunden im Keller verbracht haben, mit denjenigen austauschen, die das gleiche Schicksal teilen. Alles klar? Ja? Wunderbar. Ja, dann würde ich auch gleich mal die Gesprächsrunde starten. Vielleicht wollen Sie ja den Anfang machen. Hm? Sie sehen so aus, als hätten Sie was zu erzählen. Wer sind Sie und was führt Sie zu uns?
2: Ja, also, hallo erstmal. Ich bin der Jens und ich bin eine Leiche im Keller.
3: Hallo Jens.
2: Also, zumindest war ich eine. Nein, also eigentlich bin ich genau genommen immer noch eine Leiche im Keller.
1: Wenn Sie sich noch so fühlen, dann ist das nichts, wovor Sie sich verstecken müssten.
2: Ja, nee, also das ist ja das Problem. Ich fühle mich gar nicht so. Oder zumindest will ich mich nicht so fühlen.
1: Das ist vollkommen normal. Das Gefühl kennen wir, glaube ich, alle. Es ist nicht immer leicht zu akzeptieren, dass man tot ist.
2: Ach nein, Sie verstehen das nicht. Es geht mir doch nicht darum, dass ich tot bin. Das ist okay. Aber warum musste ich gerade als Leiche im Keller enden? Es gibt so viele Arten zu sterben, ja? Und Sie haben sich doch damals bestimmt auch Gedanken gemacht, wie Sie womöglich irgendwann ins Gras beißen, oder?
1: Natürlich, daran habe ich auch ab und an mal gedacht.
2: Da sehen Sie, und Sie haben sich das Ende bestimmt nicht so vorgestellt, in einem kalten, miefigen Kellerabteil zwischen Werkzeugen, alten Fahrrädern und sonstigen Gerümpel rumzuliegen, oder?
1: Nun, das ist selbstverständlich nicht der schönste Ort, um vom Leben Abschied zu nehmen.
2: Ach, das ist nicht der schönste Ort? Nein, natürlich nicht. Ich dachte, ich würde bei irgendwas Heroischem sterben. Wie bei einem Kampf mit einem Bären oder einfach an den Folgen eines Chili-Wettfutterns. Ich meine, ich liege einfach nur so da rum. Na, wissen Sie, was das für ein trauriges, beschissenes Bild auf mich wirft und wie demütigend das ist? Ich gucke jeden Morgen auf diese langweilige, doofe Erde und sehe, dass ich da einfach nur rumliege. Da passiert gar nichts und auch keiner sucht nach mir oder versteckt mich oder vergräbt mich wenigstens irgendwo. Nein, es interessiert einfach keine Sau, dass ich da liege. Und das ist das, was mich stört.
1: Was meinen Sie denn jetzt mit verstecken?
2: Ich bin eine Leiche im Keller. Meine Frau, die hätte sich wenigstens die Mühe machen können, mich zu beseitigen. Aber nee, die hat mir einfach nur auf den Schädel gehauen und jetzt liege ich hier rum. Oder beziehungsweise mein Körper.
1: Ach du meine Güte, Ihre Frau hat Sie getötet?
2: Ja, aber ach, darum geht's mir doch jetzt gar nicht. Also, wenn meine Frau mich nicht getötet hätte, dann hätte ich sie vielleicht irgendwann um die Ecke gebracht. Ja, es lief einfach nicht so gut zwischen uns und ja, ich bin so ganz gut aus der Sache rausgekommen. Aber nein, ach Mann, mir geht's auch gar nicht darum, wer jetzt wen getötet hat, sondern wie ich getötet wurde. Verstehen Sie?
1: Also das verstehe ich jetzt beim besten Willen nicht. Ihnen geht es also überhaupt nicht darum, dass Sie tot sind, sondern welchen Eindruck Sie dabei hinterlassen haben?
2: Ja, naja, also irgendwann kommt ja der Tag schließlich für uns alle, ne? Aber, naja, dann will man doch wenigstens eine gute Figur abgeben, oder?
1: Ja, na klar, sicher doch. Also, wenn Sie das jetzt nicht weiter stört, dass Sie tot sind, dann würde ich jetzt einfach gerne weitermachen, ja? Ja, wie wär's mit Ihnen?
3: Mit mir?
1: Ja, genau. Sie.
3: Ah, na, ich weiß nicht.
1: Ach, doch, doch. Wir sind ja hier unter uns. Erzählen Sie uns doch erstmal etwas über sich und warum Sie hier sind.
3: Na gut. Hi, ich bin Kathi.
4: Hallo, Kathi.
3: Und ich... Ja, also ich glaube, ich bin auch irgendwie eine Leiche im Keller.
1: Und wie kam es dazu?
3: Ach, wissen Sie, das ist eigentlich gar nicht der Rede wert. Ich bin einfach die Kellertreppe runtergefallen und habe mir dabei irgendwie das Genick gebrochen.
1: Oh, ja. Na, das ist natürlich unschön.
3: Ja, aber das hätte ja jedem passieren können.
1: Und wie fühlen Sie sich jetzt?
3: Gut, also ich versuche gerade hier anzukommen, vielleicht ein paar neue Leute kennenzulernen. Ich kenne mich hier nämlich noch nicht ganz so gut aus und da dachte ich, dieses Treffen wäre doch perfekt, um neue Bekanntschaften zu schließen.
1: Also wollen Sie Ihre Erfahrungen als Leiche im Keller überhaupt nicht mit uns teilen?
3: Nein, ich denke daran gar nicht mehr. Ich will einfach nur eine gute Zeit hier oben haben.
1: Na gut. Ja, na dann wünschen wir Ihnen dabei viel Erfolg. Toi, toi, toi. Ja. So, ja, also dann, Christian, Sie kenne ich ja schon, aber vielleicht wollen Sie sich den anderen ja auch nochmal vorstellen.
5: Servus, ich bin der Christian.
6: Hallo Christian.
5: Ja, was gibt's über mich zu sagen? Ich bin Single, bin ein sehr treuer Mensch und liebe lange Spaziergänge am Strand. kleiner Spaß, ich weiß, darum geht's hier nicht. Ja, also wie die meisten Leichen im Keller habe ich meinen Mörder ganz klassisch im Internet kennengelernt. Ich weiß, ein Klischee. Heute kann ich aber drüber lachen. Jedenfalls bin ich zu ihm nach Hause gefahren. Das hat dann einfach zwischen uns gepasst. Und ehrlich gesagt, kann ich mich an den Ablauf des Abends nicht mehr so richtig erinnern. Wir haben etwas gegessen, viel getrunken. Und dann war dieser dumpfe Schlag auf meinen Kopf. Ich kippte um und war sofort weg. Tot. Mausetot. Er brachte mich in den Keller und verstaute mich in seiner Kühlbox. Es war kalt, so unfassbar kalt. So kalt wie das Herz des Mannes, der mich getötet hat. Ich habe lange gebraucht, um zu begreifen, warum er das getan hat. Mit der Zeit wurde es mir jedoch klar. Natürlich wollte er mich töten. Ich Schussel habe gar nicht gemerkt, dass ich auf einer Plattform für Kannibalen gelandet bin. Damals wusste ich es einfach nicht besser. Heute kann ich, wie gesagt, über dieses riesige Missverständnis lachen. Manchmal bin ich mir nicht mal mehr sicher, ob es überhaupt ein Fehler war. Vielleicht war es genau das, was ich gebraucht habe. Gegessen zu werden. Das hat mich irgendwie befreit.
1: Sehen Sie? Christian hat hier seinen Frieden mit sich gefunden und kann heute sogar über diesen kleinen Irrtum lachen. Ist das nicht toll? Ja, sehr schön. Ja, dann kommen wir jetzt mal zu Ihnen. Erna, richtig?
7: Ja, richtig, meine Liebe. Also, ich war damals schon sehr, sehr, sehr alt und...
8: Hallo. Ist das hier das Treffen der Kettensägen-Massaker-Leichen?
1: Kettensägen-Massaker? Wo kommen Sie denn her, aus den 90ern? Sowas?
8: Ist das hier das Treffen oder nicht?
1: Oh, nein. Da sind Sie hier ganz falsch. Das hier ist das Treffen der Leichen im Keller. Das Treffen der Kettensägen-Massaker-Leichen ist 3 Etagen weiter oben. Da müssen Sie da vorne die Treppe hoch.
8: Du hast 3 Etagen? Das schaffe ich nicht. Die Kettensäge ist extrem schwer und ich habe wahnsinnige Schmerzen.
1: Aber warum haben Sie denn noch die Kettensäge in Ihrem Schädel? Müsste die nicht in Ihrem Körper auf der Erde stecken?
8: Ja, eigentlich schon, aber die hat beim Angriff auf mich irgendwie den Geist aufgegeben und deswegen ist sie jetzt hier mit mir im Himmel.
1: Oh, konnte man ihr da überhaupt nicht mehr helfen?
8: Nein, das ist völlig hinüber.
1: Oh, mein Beileid.
8: Das ist schon in Ordnung, das war nicht meine.
1: Tja, ich kann Ihnen jetzt leider auch nicht weiterhelfen. Nehmen Sie doch einfach den Fahrstuhl. Ah nein, Moment, der ist ja defekt. Ach, wissen Sie, kommen Sie doch einfach mal rein. Wir machen ja heute da mal eine kleine Ausnahme. Ja, wie heißen Sie denn?
8: Torben.
6: Hallo Torben.
8: Danke, dass ich hier sein darf.
1: Aber gerne, Torben.
8: Also, wissen Sie, als Kettensägen-Massaker-Opfer ist es im Himmel nicht so mal leicht. zumal man einfach optisch völlig demoliert ist. Die Frauen einen großen Bogen um einen machen und ich, wie so ein Junkie, jeden Tag massig Schmerztabletten schlucken muss.
7: Entschuldigen Sie, aber bevor Sie reinkamen, hatte ich eigentlich das Wort.
3: Ja, das stimmt. Unsere Erna war gerade dran, uns zu erzählen, was ihr im Keller widerfahren ist.
8: Oh, pardon.
7: Ja, also wie gesagt, ich war damals schon sehr, sehr, sehr alt. Und als ich die Wäsche aus dem Keller holen wollte, wurde mir auf einmal ganz schwummrig und ich fiel sofort aus den Latschen. Da hat der liebe Gott wohl einfach den Lichtschalter bei mir umgelegt.
8: Wie? Das war's schon?
7: Na, hören Sie mal, das ist ja wohl schon aufregend genug. Ich meine, eines Morgens steht man auf, denkt sich nichts Böses und am gleichen Tag noch kippt man um und ist für immer weg.
8: Ja, ganz fantastisch. Wissen Sie, ich war auch ganz plötzlich weg. Nur, dass ich durch einen Hinterhalt in den Wald gelockt und anschließend mit einer Kettensäge hingerichtet wurde.
7: Das ist ja hier auch kein Wettbewerb.
2: Oh, jetzt hören Sie doch auf zu jammern. Ich meine, das ist wenigstens ein würdiges Ende, ja? Im Kampf gegen eine Kettensäge, wie spektakulär das ausgesehen haben muss. Ey, voll geil. Sie tun einem richtig leid.
8: Na, hallo? Das tut vielleicht mal höllisch weh?
5: Wissen Sie, was wirklich weh tut? Von dem Menschen getötet zu werden, den man über alles geliebt hat.
3: Ach komm, du kanntest den erst seit ein paar Tagen und so sehr lieben konntest du den doch gar nicht.
5: Wenigstens kenne ich Leute und muss nicht verzweifelt in einer Selbsthilfegruppe andere ankumpeln.
3: Boah. Also, sowas muss ich mir hier nicht von einem Freak sagen lassen, der sich freiwillig verspeisen lässt.
5: Immerhin bin ich nicht so blöd und sterbe beim Hinuntergehen einer Treppe.
3: Ich glaube, das hier geht alles in eine ganz falsche Richtung gerade.
8: Du bist gestorben, als du eine Treppe runtergefallen bist.
3: Oh Leute, das war die alte Kathi. Vor euch sitzt eine ganz neue.
2: Ach so.
8: So wirklich. Ich werde massakriert und die fällt eine Treppe runter. Ist das noch zu waschen? Was seid ihr eigentlich für eine Truppe hier?
2: Oh, na dann verzieh dich doch zu deinem komischen Kettensägen-Massaker-Opfertreffen. Wenn's dir nicht passt, hä?
8: Boah, Mann, der Fahrstuhl ist kaputt.
2: Und du hast zwei Beine und kannst laufen.
8: Also wirklich,
5: aber pass auf, dass du nicht die Treppe runterfällst und stürzt.
3: Oh Mann, bitte, Leute.
7: So scheiße.
3: Könnten Sie sich jetzt mal alle wieder beruhigen?
4: Ach, und halten Sie doch die Klappe.
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1: Ich weise diese Unterstellungen zurück. Unterstellungen sind ein journalistischer Trick.
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1: Diese dürften in der freiheitlich-demokratischen Grundordnung nicht vorkommen. Sie hätten mich anders befragen müssen. Jetzt frage ich mich, woher kommen Sie? Welche Institution sind Sie? Sind Sie ein privater Verein?

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1: Leise trommelt der Regen auf das Glasdach der Passage, als eine dunkle Gestalt durch den Gang huscht, über den grünen Teppich, mit dem der steinerne Boden ausgelegt ist. Draußen ist es bereits dunkel. Die einzigen Lichtquellen sind die zahlreichen Schaufenster der Läden links und rechts. Die Gestalt verringert ihr Tempo nicht. Im Gegenteil, sie beschleunigt ihre Schritte, nimmt eine Abzweigung im Gang nach links und rempelt dabei fast eine Person um, die bis jetzt an der Wand gelehnt hat und nun einigermaßen verärgert dreinblickt.
2: Entschuldigung, ich hab dich nicht gesehen.
3: Ja, kein Problem.
1: Flora zieht eine Augenbraue hoch, steckt dann die Hände in die Taschen ihres Mantels und verzieht den Mund zu einem gequälten Lächeln. Matthias kratzt sich verlegen am Hinterkopf.
2: Also gut, hast du es dabei? Das Buch meine ich.
3: Ach so, ja, hier.
2: Oh, wow, oh, ist das schön.
3: Ja, oder?
1: Die beiden sehen hinunter auf den Einband, auf dem sich filigrane Muster ranken. Matthias streicht beinahe ehrfürchtig mit dem Finger über einen Kringel.
2: Das ist der Wahnsinn. Du glaubst nicht, wie lange ich schon darauf gewartet habe. Vielen Dank.
3: Gern geschehen.
2: Okay, wollen wir?
3: Okay, ich muss sowieso da lang.
2: Okay.
1: Flora und Matthias gehen schweigend die Passage entlang, Richtung Ausgang. Kurz vor der letzten Biegung bleibt Flora vor einem Schaufenster stehen, in dem ein großes Goldtablett mit einer kleinen Treppe, Bilderrahmen aller möglichen Größen und Formen, verschiedene Gebäckzangen, ein paar kitschig aussehende Vasen mit asiatischen Mustern sowie einige Bücher zu sehen sind. Über der Auslage hängen drei Lampen, eine ganz gewöhnliche ohne besondere Merkmale, eine aus durchscheinendem Porzellan, die mit roten Drachen und einer schweren Kordel verziert ist, sowie eine Art Mobilier, bei dem die Glühbirne die Sonne ist und die neun Planeten darum herumkreisen.
3: Guck mal, die Planeten, wo sind die denn befestigt?
2: Oh, das ist echt gut gemacht. Vielleicht mit so einem unsichtbaren Draht.
3: Die bewegen sich sogar. Wie schön die leuchten. So eins hätte ich auch gern.
2: Na dann pass auf, dass du es nicht auch verwettest.
3: Sag mal, hätte ich gewonnen, dann hättest du doch viel mehr verloren als ich.
2: Ja, hab ich aber nicht und das ist der Unterschied.
3: Wenn ich nur eine Karte gezogen hätte.
2: Ja, hätte Fahrradkette, sagt meine Oma immer. Komm, lass uns gehen, mir ist langsam kalt.
3: Nein, ich will da mal reingucken.
2: Jetzt noch? Ach komm, muss das sein, die schließen gleich sowieso.
3: Hä? Nur 5 Minuten. Kannst ja ohne mich gehen.
2: Oh, warum bin ich nochmal so unterkehrt?
1: Im Laden herrscht eine gemütliche Stille. Das einzige Geräusch ist das leise Rieseln einer Sanduhr auf der Kommode unweit der Tür. Flora sieht sich mit leuchtenden Augen um und macht einen Schritt in die Richtung, in der sie den Tresen vermutet.
3: Hallo? Okay. Wir gucken uns nur mal kurz um.
2: Ich sehe keinen.
3: Na, das ist ja auch kein Wunder bei all dem Schrabbel hier. Ach, guck mal, ein Osterhase. Ach, meine Fresse, ist der kitschig.
2: Ja, muss ihn ja nicht kaufen.
3: Ich guck mal kurz zu den Büchern hier.
4: Oh, hallo. Willkommen. Ich habe Sie ja gar nicht hereinspazieren hören.
1: Hinter Matthias ist plötzlich eine hochgewachsene Frau aufgetaucht. Sie hat langes, schlohweißes Haar, das ihr bis auf den Rücken fällt, sieht aber noch recht jung aus. In den Händen hält sie eine reich verzierte Vase. Die Blumen darin verströmen einen süßen, aber unaufdringlichen Duft.
3: Entschuldigung, wir wollten uns nur ganz kurz hier umsehen.
4: Aber selbstverständlich. Suchen Sie nach etwas Bestimmtem?
2: Nein, eigentlich...
3: Eigentlich haben Sie hier noch andere Bücher, außer denen hier?
4: Da müsste ich mal hinten im Lager nachschauen. Wenn Sie wollen, können Sie gerne mitkommen.
2: Mhm. Okay.
1: Die Ladenbesitzerin windet sich geschickt an Matthias vorbei und geht schnellen Schrittes in Richtung des Tresens. Flora und Matthias folgen ihr durch eine grüne Tür, die sich dezent in die Wand einfügt.
4: Ach, ist das schön. Endlich mal wieder Menschen im Haus. Ah, hier. Sehen Sie.
3: Oh. Wow.
2: Wow.
4: Das sind ein paar besonders alte Exemplare. Die neueren Sachen müssten da drüben stehen. Aber sehen Sie sich doch erstmal das hier an. Vielleicht ist da ja was für Sie dabei.
3: Oh, hier. Eine Erstausgabe von Dracula.
2: Was? Na? Aber nur die deutsche Version.
3: Na und? Erstausgabe ist Erstausgabe. Und hier? Signiert? Naja, bestimmt ein Fake. Aber die Illustrationen scheinen echt zu sein. Toll. Wo haben Sie die denn her?
4: Ach, ich sammle die. Ich hab da so meine Quellen. Sie kennen sich wohl aus?
2: Ja, ein bisschen. Wir sind beide Antiquitätensammler. Und da ist es schon praktisch, wenn man sich, auskennt.
3: Sagen Sie mal, der Jules Verne hier ist aber nicht wirklich echt, oder?
4: Oh, doch. Den habe ich vor sehr langer Zeit erworben.
3: Was? Nein, irre. Steht der zum Verkauf?
2: Flora.
4: Natürlich. Alles, was Sie hier sehen.
1: Mit einer eleganten Handbewegung deutet die Frau in den Lagerraum. Matthias runzelt die Stirn und macht ein skeptisches Gesicht.
2: Flora, komm, leg das Buch weg. Das kannst du dir ohnehin nicht leisten. Und selbst wenn, das kauft dir doch niemand ab. Das ist garantiert eine Fälschung. Alles nur billiger Plunder hier.
3: Lass mich in Ruhe, du Stinkstiefel. Seh dich lieber woanders um. Das hier ist jetzt mein Jagdgebiet.
2: Wie bitte dein Jagdgebiet? Ich glaub's ja wohl, aber na gut. Will du nur weiter in deinen verstaubten Schinken? Hier gibt's ohnehin nichts zu finden, außer irgendwelchem kitschigen Zeug.
4: Nun, wenn das hier nichts für Sie ist, dann setzen Sie sich doch zu mir und leisten Sie mir Gesellschaft.
1: Matthias errötet und dreht sich um. Die Frau steht allerdings nicht mehr da, wo sie gerade eben noch war, sondern hat an einem runden Tisch am anderen Ende des Raumes Platz genommen.
2: Entschuldigung, ich wollte damit nur sagen, dass, ja, Verzeihung.
5: Okay, mal abgesehen davon, dass die Alte total unheimlich ist.
3: Was?
5: Sie stand doch gerade neben uns. Wieso ist sie jetzt da hinten?
1: Aber Flora hat Matthias längst vergessen und hat sich in ein Buch mit tiefschwarzen Seiten und weißer Schrift vertieft. Matthias zuckt mit den Schultern und geht zu der Frau, die nun statt der Vase ein Kartenspiel in den Händen hält.
4: Nun, mein Lieber, spielen Sie Rommy?
2: Ja, tatsächlich, mit Flora da drüben.
4: Wirklich? Wie schön. Dann muss ich Ihnen die Spielregeln nicht erklären. Die meisten, die hierher kommen, wissen gar nicht, wie das geht. Dabei ist es so ein schönes Spiel.
2: Ja, stimmt. Spielen Sie öfter?
4: Gelegentlich. Wollen Sie die Karten mischen oder soll ich?
2: Machen Sie ruhig, ich kann das sowieso nicht so gut.
4: Ach, alles Übungssache.
2: Wie sind Sie denn eigentlich ins Geschäft gekommen? Ich meine, in das hier.
4: Och, naja. Da wird man gewissermaßen hineingeboren. Es ist in etwa sowas wie eine Lebensaufgabe.
2: Ah, also haben Sie geerbt?
4: So könnte man es sagen, ja. Spielen wir mit 13 oder 14 Karten?
2: 13.
4: In Ordnung. Sie spielen gelegentlich auch um etwas, nehme ich an.
2: Oh, ja. Flora und ich spielen öfter mal mit Einsatz, also meistens mit Süßigkeiten, aber hin und wieder auch mal mit etwas wertvolleren Sachen.
4: Ach so. So wie mit dem alten Grimm in Ihrer Tasche?
2: Was?
3: Also, woher? Ich muss schon sagen, beeindruckende Sammlung, die Sie da haben. Die sind bestimmt unbezahlbar. Aber ich wollte trotzdem mal fragen, wie viel das hier kostet.
1: Flora hält den Jules Verne hoch und macht ein hoffnungsvolles Gesicht.
4: Nun, für 21.000 gehört er Ihnen.
3: Oh.
2: Das ist doch aber nicht echt.
4: Oh doch, da müsste sogar noch das Zertifikat drin liegen.
3: Echt? Aha, na. Wo ist... Ah, ja. Da haben wir es.
2: Was? Oh, nicht zu fassen, das ist echt. Wieso haben Sie den nicht längst verkauft? Davon hätten Sie ausgesorgt.
4: Geld ist mir nicht so wichtig. Davon habe ich bereits genug. Also, wenn ich das richtig verstanden habe, können Sie sich den Jules Verne nicht leisten?
3: Nee.
4: Naja, dann spielen Sie mit. Wenn Sie gewinnen, kriegen Sie das Buch.
3: Was echt jetzt? Ohne Mist?
4: Natürlich. Ich mische einfach nochmal.
2: Aber was verlangen Sie im Gegenzug?
4: Das ist der knifflige Teil. Was können Sie mir bieten, das einen entsprechenden Gegenwert hat?
3: Du hast doch den Grimm.
2: Nein, vergiss es. Den versetze ich nicht.
4: Ach, schade. Wer fängt an?
3: Sie. Hab ich ja auch gar nicht gesagt, aber wenn... Ja, ich überlege gerade, was ich denn so hab.
2: Dein Haus?
3: Mann, wirklich? Nein. Naja,
2: Okay. Also ich meine, wenn es wirklich echt ist. Ich meine, meinen Grimm setze ich nicht, aber dafür habe ich ein Fabergé-Ei.
3: Ein kaputtes Fabergé-Ei, vergiss das nicht. Es ist nämlich mal runtergefallen.
4: Das interessiert mich ehrlich gesagt nicht. Sind Sie fertig? Dann ziehe ich. Ich hätte lieber einen Ihrer Träume.
3: Ein, was?
2: Hä?
4: Ja, ganz recht. Sie haben schon richtig gehört. Einen Ihrer Träume. Irgendwas, was Sie wollen, sich wünschen. Oder eine Idee. Einen wertvollen Gedanken. Ihr Zug.
2: Meinen Sie das jetzt auch ernst oder wollen Sie uns gerade veräppeln?
4: Nein, gewiss nicht.
3: Sie müssen aber zugeben, das ist ein bisschen seltsam. Oh, nicht zu fassen, jetzt hast du schon die Hälfte aller Karten abgelegt. Mann.
2: Tja.
4: Sicher ist es das. Aber es ist meine Bedingung. Dann kriegen Sie den Jules Verne. Lassen Sie sich drauf ein, Sie haben doch wirklich nichts zu verlieren. Nur einen Gedanken. Eine Idee, einen Wunsch?
3: Ich träume da schon seit langem von diesem schönen Sessel. Den habe ich bei einer Freundin gesehen und der hat mir so gut gefallen. Ich hätte auch gern so einen.
4: Interessant, aber so richtig lockt mich das noch nicht. Setzen Sie was drauf.
3: Okay, was mit... Ich hatte da mal die Idee für ein Buch. Es war sogar eine richtig gute Idee und zusammen mit meiner Freundin, die mit dem Sessel übrigens, habe ich das dann geschrieben. Also ich habe geschrieben und sie hat illustriert, wie eine Graphic Novel halt. Naja, wir sind zu allen möglichen Verlegern gestiefelt, aber bisher haben wir noch niemanden gefunden, leider.
4: Ja.
2: Fertig?
3: Mhm.
4: Das klingt mir nach einem spannenden Einsatz. Nun, wenn ich gewinne, dann gehört sie mir, ja? Ihre Idee, ein eigenes Buch zu schreiben?
3: Okay, klar. Ich meine, ich bin sicher nicht die Erste, die auf diese Idee kommt.
4: Gut. Und Sie? Was bekomme ich von Ihnen, sollte ich gewinnen?
2: Soll ich jetzt etwa auch mitgehen?
4: Natürlich.
3: Na?
2: Na gut, warum eigentlich nicht? Aber nur, wenn ich auch gewinnen kann.
4: Selbstverständlich.
2: Okay, dann setze ich meinen Traum von meinem eigenen Antiquitätenladen. Momentan bin ich nur angestellt.
3: Ja, den brauchst du doch nicht zu setzen. Den hast du doch schon so gut wie.
2: Ja und? Ist doch sowieso nur ein Spiel.
4: Für manche ist es das nicht. Aber gut, wenn Sie sich denn sicher sind.
2: Na kommen Sie. Wenn wir gewinnen, haben wir das Buch.
4: Ja. Würden Sie denn nicht lieber den Grimm stattdessen setzen?
2: Nee, niemals. Das wäre doch dann neben Ihrem Buch der einzig wirklich wertvolle Gegenstand im Spiel. Ich verstehe ohnehin nicht, wieso Sie sich darauf einlassen. Du bist dran.
3: Ich weiß. Ich überlege.
4: Wie gesagt, ich hänge nicht am Geld.
3: So. Ha, jetzt habe ich nur noch eine Karte. Leute, ich gewinne.
4: Oh, was Menschen nur immer so an ihrem Besitz hängen.
2: Naja, so würde ich das nicht formulieren, aber der Grimm scheint ja ein bisschen verhext zu sein. Immerhin hat Flora ihn beim Spielen gewonnen und verloren, nicht wahr?
3: Witzig.
4: So und so. Tja. Ich fürchte, ich habe gewonnen.
3: Ach, schade. Naja, dann ist es eben so.
2: Na gut.
1: Mit einem wehmütigen Grinsen wirft Matthias seine Karten auf den Tisch und greift nach seinem Schal.
2: Ach so, ich fürchte, ich muss dann bald gehen. Ich habe noch eine Verabredung.
3: Ja, ich muss leider auch los. Aber ich komme bestimmt wieder.
4: Nun gut, es hat mich sehr gefreut. Und ich wünsche Ihnen einen schönen Abend.
3: Ja, danke ebenso.
2: Ja, tschüss.
1: Flora und Matthias verlassen den Laden der seltsamen Frau, in ein intensives Gespräch vertieft. Die Frau sieht ihnen leise lächelnd nach, bis sie um die Ecke der Passage verschwunden sind. Im Halbdunkel kann man nicht erkennen, ob das Lächeln ein Schmunzeln ist oder ein Ausdruck von Schadenfreude. Sie schließt die Tür ab, lässt die Rollläden hinunter und löscht das Licht. Einzig das kleine Sonnensystem leuchtet noch vor sich hin und verbreitet ein schummriges Licht im zugerümpelten Verkaufsraum. Über die Gebäckzangen, das Bücherregal, einen Sessel, die Bilderrahmen, dem kitschigen Osterhasen, den Nostalgieschildern, die Cocktailbars, verschiedene Lebensmittelprodukte sowie einen Antiquitätenladen anpreisen, über die Auslage mit den Ming-Vasen und einem scheinbar neuen Buch, das geöffnet im Schaufenster liegt und auf dessen aufgeschlagener Doppelseite links ein Text steht und dessen rechte Seite eine auffallend hübsche Illustration zeigt.
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2: Die Geister des Gestern und Kinder des Morgen, der Ton der finstersten Nacht leiten mir eure Ohren. Herbei, herbei, das Feuer ist entfacht. Die Toren sind geöffnet zu dem, was im Jenseits liegt. In unsere Ebene flieht und Ordnung und Gott besiegt. Herbei, herbei, zu neuem Untag, ich bitte euch. Leiten mir eure Kraft, um Ketten zu senken und Grenzen zu sprengen. Herbei, herbei, bis morgen, es ist vollbracht.

0: Bruder Marco?
1: Vito?
0: Es tut mir leid, dich beim Gebet zu stören, doch es ist dringend.
1: Was ist?
0: Komm bitte mit mir. Es gibt einen Auftrag für dich.
1: Für mich? Doch ich bin immer noch auf dem Rang eines Adepten.
0: Doch deine Grundausbildung ist abgeschlossen. Du zählst bereits als vollwertiger Wächter der Grenze. Es ist Zeit für deinen ersten Feldauftrag.
1: Ich werde tun, was man von mir verlangt.
0: Sehr gut. Was ich dir jetzt zeige, darf nicht bekannt werden. Die Angelegenheit ist höchst delikat und unterliegt strengster Geheimhaltung. Hast du verstanden?
1: Natürlich. Herr im Himmel, wer ist das?
0: Mercutio, einer unserer stärksten Seelen. Heute Morgen ist er plötzlich umgekippt. Seitdem redet er nur noch wirr.
1: Wie kam es dazu?
0: Als Seher spürt er für unseren Orden Risse auf. Punkte, an denen die Grenze zwischen der Welt Gottes und der Scheinwelt durchbrochen wurde. Von seinen Worten konnten wir lediglich enträtseln, dass er einen Riss irgendwo hier in Venedig ausgemacht hat. Doch diesmal war es anders. Der Riss muss so groß gewesen sein, dass der Eindruck ihn überwältigt hat.
1: Aber er ist ein Seher. Ich dachte nicht, dass so etwas überhaupt möglich sei.
0: So soll es für deine Brüder auch bleiben. Schließlich ist dergleichen seit über 100 Jahren nicht vorgekommen.
1: Wird er wieder gesund?
0: Das weiß nur Gott allein. Der Irrsinn der Scheinwelt hat ihn komplett im Griff. Es gibt wenig, was wir noch für ihn tun können. Alles, was uns bleibt, ist unser Werk zu tun, damit sein Opfer nicht umsonst gewesen ist.
1: Was verlangt ihr von mir?
0: Unsere Ohren in Venedig haben Wind davon bekommen, dass eine Gruppe Hexen ein Attentat plant. Das Ziel soll angeblich der Kardinal Martinelli sein.
1: Ich denke, der Heilige Stuhl möchte, dass wir uns aus den öffentlichen Angelegenheiten der Kirche heraushalten. Hexenverfolgung ist doch eher deren Sache.
0: Ja, doch es ist nicht so einfach. Du hast recht, die meisten Hexen stehen mit dem Teufel im Bunde. Um genau zu sein, fast alle.
1: Ihr meint?
0: Ja, so unwahrscheinlich es auch klingt. An diesem Punkt müssen wir davon ausgehen, dass der White Blood Circle wieder zurück ist.
1: Aber das war doch nur ein Aufstand, vor über 150 Jahren. Und die ersten Wächter der Grenze haben sie erfolgreich niedergeschlagen.
0: Eine von ihnen hat überlebt. Offenbar hat sie der Welt jenseits der Grenze weiterhin gedient. Nun hat sie möglicherweise neue Anhänger um sich geschart und sie die Hexerei gelehrt.
1: Wie konnte sie so lange überleben?
0: Es ist der Einfluss der Scheinwelt. Doch das soll dich nicht beschäftigen. Wir gehen davon aus, dass eine der Hexen den Plan sehr bald in die Tat umsetzen wird. Nimm zwei unserer Soldaten und finde sie, bevor sie dem Kardinal zu nahe kommen kann.
1: Und wie soll ich mit der Hexe verfahren?
0: Dein Auftrag ist absolut inoffiziell, also kein großes Aufsehen. Verhöre sie und dann übergibst du den Flammen.
1: Bruder Vito, ich bin mir nicht sicher, ob ich der Aufgabe gewachsen bin. Mit Hexen habe ich keinerlei Erfahrung. Ich habe noch nicht einmal eine Hexe gesehen.
0: Niemand aus unserem Orden, der heute noch lebt, hat das, Marco. Unsere Aufgaben heutzutage umfassen eher kleine Aufträge. Zufällige Risse, die leicht geschlossen werden können. Doch die Whitebrook-Hexen, sie haben diese Risse künstlich erschaffen und sich von der Scheinwelt benutzen lassen. In all der Zeit waren sie die einzigen, die die Grenze gezielt beschädigten. Es erforderte damals all unsere Kraft, um sie zurückzuschlagen.
1: Doch wie soll ich ihnen dann beikommen können?
0: Ich will ehrlich sein, Marco. All unsere erfahreneren Wächter sind bereits mit Aufträgen betraut.
1: Wie denn? Alle?
0: Es gab in letzter Zeit sehr viele neue Risse. Große, kleine. Wir mussten all unsere Kräfte entsenden.
1: Was hat das zu bedeuten?
0: Ich weiß es nicht. Wir können nur beten, dass es Zufall ist. Ich verstehe deine Sorge, Bruder, doch fürchte dich nicht. Gott ist auf deiner Seite. Deine Ausbildung befähigt dich durchaus dazu, eine Hexe zu überwältigen. Wir werden dir auch noch weitere Hilfsmittel zur Seite stellen.
1: Das ist sehr großzügig.
0: Dieser Auftrag kommt von ganz oben. Man hätte dich nicht dafür ausgewählt, wenn man nicht vollstes Vertrauen in deine Fähigkeiten hätte.
1: Ich habe verstanden. Doch noch eine Frage, Bruder Vito.
0: Ja?
1: Was uns während der Ausbildung nie klar gesagt wurde, war, was jenseits der Grenze eigentlich ist.
0: Ja, aus gutem Grund. Dort gibt es nichts, was der menschliche Verstand begreifen könnte.
1: Ich hörte Leute sagen, es sei wie die Hölle selbst.
0: Nun, wie soll ich sagen? Die Hölle ist ein Ort der Qual und Hoffnungslosigkeit. Ein endlos tiefer Krater aus Feuer und sich übereinander türmenden zerschundenen Leibern. Doch in all ihrem Horror erfüllt auch die Hölle ihren Zweck in Gottes großem Plan. Die Scheinwelt jedoch ist etwas anderes. Sie spielt mit dem Kopf, verdreht den Verstand. Ich hörte, sie verschlingt den Braven wie den Schurken. Sie ist wieder die Natur, weswegen wir sie im Gegensatz zur Hölle auch vor den Menschen geheim halten. Nicht einmal die Kirche selbst will wirklich etwas mit uns zu tun haben.
1: Ist das wirklich alles, was wir wissen?
0: Es ist alles, was ich weiß. Und ich weiß, wann ich besser nicht weiter nachfrage. Meiner Meinung nach muss man verrückt sein, um sich mit der Hölle einzulassen. Doch, nun ja, es gibt wohl einen Grund, warum sich in der Geschichte nur eine einzige Gruppe von Hexen getraut hat, mutwillig ein Tor zur Scheinwelt zu öffnen. Glaub mir, manche Dinge will man nicht wissen.
1: Ich verstehe. Ich mach mich auf den Weg. Danke, Vito.
0: Viel Glück, Marco. Deine Brüder wachen über dich.
1: Und ich über sie.

0: Haltet die Augen offen. Die Störung an der Grenze ist so nah, dass ich sie spüren kann. Sie muss hier irgendwo auf diesem Platz sein. Behaltet aber die Kapuzen auf. Die Hexe ist auf der Hut. Wenn unser Seher sie gespürt hat, weiß sie das vermutlich auch.
1: Verstanden.
0: Verflucht, wo ist sie nur? Halt, wartet.
2: Hey, Markt!
0: Dieses Amulett. Woher hast du es?
3: Ich habe es vor kurzem getauscht, Herr. Ich gab einen meiner Ringe und bekam dafür dieses Amulett.
0: Von wem?
3: Von einer jungen Dame. Sie war ganz reizend. Was ist Ihnen denn, Herr? Sie wirken blass.
0: Es ist eine Finte. Das Amulett ist die Quelle der Störung. Wohin ist sie gegangen?
3: In Richtung Canal Grande, zu den Herrenhäusern.
0: Die Unterkunft des Kardinals. Folgt mir, Männer, los!

0: Nur keine Sorge, Herr Martinelli. Das wird gar nicht wehtun.
1: Nein. Halt!
0: Zu früh.
1: Schützt den Kardinal!
0: So leicht lasse ich mich nicht fangen.
1: Ich bin gegen deine Tricks gewappnet, Weib. Im Namen der Wächter der Grenze. Du bist verhaftet. Bemühe dich nicht. Diese Fesseln sind für deinesgleichen geschmiedet worden. Bruder, bring den Kardinal zu einem Arzt. Und du hältst vor der Tür Wache.
2: Ja, Herr.
1: Ich habe ein paar Fragen an die Hexe.
0: Du willst doch nur mit mir alleine sein.
1: So, Hexe. Wirst du freiwillig reden oder muss ich erst grob werden?
0: Du würdest eine wehrlose Frau schlagen?
1: Ich würde eine Hexe schlagen.
0: Tu, was du willst.
1: Wer gab dir den Auftrag, den Kardinal zu töten?
0: Niemand.
1: Du hast das nicht alleine geplant. Wer gab dir den Auftrag?
0: Niemand.
1: Ich glaube dir nicht.
0: Zu dumm.
1: Muss ich zu groben Methoden greifen?
0: Wenn sich dein gottesfürchtiger Arsch dazu durchringen kann.
1: Du kleiner...
0: Was? Kein Schlag mit der Faust? Kein Eintreten auf die Gefangene?
1: Halt den Mund.
0: Du hast sowas noch nie gemacht, oder? Du bist neu, nicht wahr?
1: Ich sagte, halt den Mund.
0: Rede, halt den Mund. Du musst dich schon entscheiden, Kleiner.
1: Genug. Nimm dich in Acht. Ich bin ein Wächter der Grenze. Ein geweihter Krieger des Herrn, der die Ordnung in der Welt vor den Übeln jenseits der Grenze beschützt.
0: Ich fürchte mich zu Tode.
1: Lach nur, Hexe. Ich habe hier heiliges Öl aus unserem Tempel. Deine teuflische Magie kann dich nicht vor dem flammenden Zorn Gottes schützen. Na, nicht mehr so frech jetzt, was?
0: Du hast doch keine Ahnung von dem Krieg, den du führst.
1: Ich weiß genug, um deine Art wie die Pest zu verachten. Und wenn du nicht redest, wirst du eben brennen.
0: Gibt es eine Chance, dass ich lebend davonkomme?
1: Vielleicht, wenn du meine Fragen beantwortest.
0: Du lügst.
1: Doch es ist deine einzige Chance.
0: Also gut. Ihr Name ist Kali.
1: Wer ist sie?
0: Sie war die einzige Überlebende des Whitebrook-Zirkels. Sie ist euch entwischt und nun ist sie dabei, die gesamte gottesgläubige Gemeinschaft auf den Kopf zu stellen.
1: Wieso?
0: Als Rache für das Massaker, das ihr uns in den Bergen zugefügt habt. Und um die Grenze ein für allemal zu vernichten.
1: Wieso sagst du uns?
0: Verzeihung, war das nicht deutlich? Der Whitebrook-Zirkel ist zurück und wir sind mächtiger als je zuvor. Unsere Zahl ist Legion. Wir werden eure lächerliche Wache, nein, das ganze Patriarchat unter unseren Sohlen zerquetschen.
1: Mein Gott, so viel Hass. Was hat deine Seele nur so verdorben?
0: Eine solche Frage kann von einem Mönch kommen.
1: War es diese Hexe oder Luzifer höchst selbst, der dich auf diesen Pfad gebracht hat?
0: Natürlich. Es ist immer eine große, böse Macht, die uns verführt. Jeder, der Schlechtes tut, wurde vom Teufel getrieben. Jeder, der von eurem Weg abkommt, tut das nur für eure schlimmsten Feinde. So denkt ihr, eure ganze Sippe.
1: Es ist der gerechte Kampf.
0: Ja, das haben sie dir gesagt, nicht wahr? Die Männer in den sauberen Gewändern, die einer Befehlskette folgen, die so lang ist, dass man das Ende hoch oben in den Wolken gar nicht mehr sehen kann. Lass mich dir eines sagen, Gotteskrieger. Das, was ihr Luzifer nennt, ist nichts anderes als diese ungerechte, von Krankheit und Missgunst zerfressene Welt, die ihr im Interesse der wenigen Reichen beschützt.
1: Es ist die Ordnung Gottes. Sie auch nur in Gedanken anzuzweifeln, ist reine Blasphemie.
0: Tatsächlich. Und sind vor Gott nicht alle Menschen gleich?
1: Ja.
0: Wie kommt es dann, dass eine Mutter ihr Kind in der Gosse zwischen toten Ratten und Pisse zur Welt bringt, während in Rom ein alter Mann auf einem goldenen Thron sitzt und in Hülle und Fülle lebt?
1: Du wagst es.
0: Ja, ich wage es. Denn ich habe diese Welt erlebt. Sie war mein Leben für 18 Jahre. Mein Kind hat die zweite Woche nicht mehr erlebt. Und du denkst, dass Kali mich hierzu verführt hat? Ich sage dir, Wächter, sie musste kaum fragen. Wenn wir soweit sind, werden wir über euch kommen wie der zornigste Sturm. Wir werden euch aus euren goldenen Palästen treiben und auf der Straße bis auf den letzten Tropfen ausbluten lassen.
1: Nicht, wenn ich es verhindern kann.
0: Verhindern? Du? Du bist doch nur ein Junge, der nicht einmal weiß, für was er überhaupt kämpft. Du weißt nicht, wer dir deine Befehle gibt oder warum deine Arbeit heilig ist. Du weißt nicht mal, wer du überhaupt bist.
1: Hüte deine Zunge, Hexe. Ich warne dich. Ich weiß sehr wohl, wer ich bin. Ich bin Marco Donati, Krieger des Herrn und Hechter der Grenze.
0: Krieger des Herrn! Glaubst du das wirklich? In den ganzen Jahren in deinem Elfenbeintempel hast du da auch nur einmal einen Blick nach draußen geworfen? Hast du die Welt gesehen, die uns Tag für Tag ein bisschen mehr tötet?
1: Gott ist der
0: Gott! Fußball. Ja, Gott, Gott, der Heilige Vater. Gott ist die Antwort auf alles. Wahrlich, ich hoffe, dass Gott nicht existiert. Ich hoffe es. Denn wenn er es tut, dann kann das nur bedeuten, dass wir ihm egal sind.
1: Ein jeder, ob reich oder arm, hat eine Finsternis in seinem Herzen. Das ist die Sünde, die wir alle in uns tragen. Alles, worum Gott uns bittet, ist diese Dunkelheit zu bekämpfen und ihn zu lieben. Egal wie tief wir auch fallen mögen, der Platz im Himmel wird nur umso würdiger und schöner sein.
0: Ein schöner Gott, für den man erstmal sterben muss, um leben zu können.
1: Heuchlerin, was macht ihr denn? Aus purer Unzufriedenheit lasst ihr zu, dass eine düstere Scheinwelt, in der Chaos und Irrsinn regieren, ihre verdorbene Saat in unsere, in Gottes Erde fallen lässt.
0: Irrsinn? Du hast nicht die geringste Vorstellung, was die Scheinwelt wirklich ist, oder?
1: Ich weiß genug. Ich weiß, dass sie schlimmer als die Hölle ist.
0: Du weißt gar nichts, Wächter. Es gibt Dinge, die sich nicht in Kategorien wie gut oder böse einordnen lassen. Ich habe sie gesehen, mit eigenen Augen. Sie ist überwältigend schrecklich und furchteinflößend, doch gleichzeitig wunderschön und gütig. Sie ist etwas, das man nicht im Zaum halten kann. Doch das werdet ihr Wächter nie verstehen können.
1: Ich habe mich gefragt, was hinter der Grenze liegt. Was ist es genau?
0: Es ist alles, was du fürchtest und alles, was du dir wünschst.
1: Ich verstehe nicht.
0: Oh, man kann sie nicht verstehen. Man kann sie nur erleben. Ich kann sie dir zeigen, Marco, wenn du mich lässt.
1: Ich frage mich... Ich möchte... Nein, nein, meine Seele gehört Gott, nicht eurer wahnsinnigen Welt. Ich werde die Ordnung des Herrn in dieser Welt bewahren, komme, was wolle. Dein Betören hat keine Wirkung auf mich, Hexe. Ich weine um deine arme Seele. Doch dieses Gespräch ist nun zu Ende.
0: Betrüg dich nicht selbst. Du weißt, dass das nicht stimmt. Du willst es.
1: Ja, vielleicht. Doch ich muss dem widerstehen. Ich darf nicht wanken.
0: Auch wenn dein Tun Unrecht sein könnte.
1: Es geschieht im Namen Gottes. Der Herr ist mein Hirte. Mir wird nichts mangeln.
0: Das Öl duftet nach Flieder.
1: Er weidet mich auf einer grünen Aue und führet mich zum frischen Wasser.
0: Weißt du, ich habe bis zum Ende gehofft, dich für unsere Sache zu gewinnen. Du hattest wirklich Potenzial.
1: Er erquicket meine Seele. Er führet mich auf rechter Straße, um seines Namens willen.
0: Mir fällt gerade auf, die ganze Zeit hast du mich nie nach meinem Namen gefragt.
1: Und ob ich schon wanderte im finstern Tal.
0: Hesfaba, und soll ich dir noch etwas sagen? Ich habe mich bereits vor 5 Minuten befreit und den Zauber, der für den Kardinal vorgesehen war, etwas geändert.
1: Fürchte ich kein Unglück?
0: Dieser Zauber braucht nur noch eines.
1: Denn du bist bei mir.
0: Ein Blutopfer.
1: Dein Stecken und Stab trösten mich.
0: Meine Zunge sollte genügen.
1: Du bereitest vor mir einen Tisch im Angesicht meiner Feinde. Du salbest mein Haupt mit Öl. Und schenkst mir voll ein. So heißt es doch, oder? Nun, es ist getan. Lebe wohl.

0: geschafft, Marco. Wir sind sehr stolz auf dich.
1: Ich danke dir. Es war ein einschneidendes Erlebnis.
0: Das glaube ich dir. Doch dank dir konnte ein zweites Erstarken des Whitebrood-Zirkels verhindert werden. Du wirst unsere Ränge in Zukunft schnell emporklettern.
1: Es ist mir eine Ehre, Gott dienen zu dürfen.
0: In der Tat. Doch, Marco, ich muss fragen. Hat die Hexe versucht, dich zu verführen? Ihre Lügen können gefährliche Blüten tragen, wenn die Saat auf fruchtbaren Boden fällt.
1: Nicht bei mir. Ich habe lediglich gelernt, dass eine Dunkelheit in jedem lauert. Der Teufel kann bei jedem seine Wurzeln schlagen. Und auch unser Eins kann wanken.
0: Wohl wahr, Bruder. Wohl wahr. Man weiß nie, was hinter der Stirn eines Fremden lauert.
1: Dann ist es gut, dass wir keine Fremden sind, Bruder. Ich werde mich nun zum Beten zurückziehen. Entschuldige mich.
0: Selbstverständlich.
2: Gutes und Barmherzigkeit werden mir folgen mein Leben lang. Und ich werde bleiben im Hause des Herrn,
3: immer da.

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1: Rotkäppchen. Es war einmal ein kleines Mädchen, das lebte mit seiner Mutter am Rande eines kleinen Dörfchens. Jeder mochte es, doch am allerliebsten hatte es seine Großmutter. Und deswegen nähte sie ihrem Enkelkind ein Mäntelchen. Es war sehr schön und aus rotem Samt. Da mochte das Mädchen nie wieder etwas anderes tragen. Und weil es ihr so gut stand, nannten sie alle nur noch Rotkäppchen. Eines Tages hatte die Mutter einen wichtigen Auftrag für Rotkäppchen.
2: Rotkäppchen, bring den Korb mal bei die Oma.
1: Was? Moment mal, das kann doch nicht stimmen. Das muss ein Fehler im Text sein, oder? Okay, egal. Rotkäppchen sollte einen Korb zu seiner Oma bringen. Darin waren Wein und Kuchen. Das tat Rotkäppchen nur zu gern, denn sie mochte ihre Oma wirklich sehr. Es sollte sich beeilen und nicht vom rechten Weg abkommen, denn sonst würde es sich sicher verlaufen. Rotkäppchen legte sein rotes Mäntelchen an und machte sich auf den Weg.
3: Kann die Alte nicht ihren Scheiß alleine machen?
1: Halt, stopp! Rotkäppchen raucht nicht!
3: Klar, wie soll ich denn sonst diesen ganzen Märchenblödsinn ertragen? Außerdem geht dich das gar nichts an, du alter Sack.
1: Also bitte, ich bin hier der Erzähler! Ein bisschen Respekt, junge Dame. Hey, Moment mal, diese Flasche ist für deine Großmutter, ja?
3: Ach, was du nicht sagst. Das bisschen Alk wird die alte Blindschleiche schon nicht vermissen. Und jetzt erzähl weiter, ich kann hier nicht ewig rumstehen.
1: Also gut. Wo war ich?
3: Na super, beschränkt ist der auch noch.
1: Ach ja, das Haus der Großmutter lag mitten im tiefen, tiefen Wald. Also musste das Rotkäppchen diesen durchqueren. Doch als sie hineingegangen war, sprang plötzlich ein Wolf hinter einem Baum hervor.
3: What the fuck?
1: Wo hast du die Waffe her?
3: Hallo? Ich gehe doch nicht ohne Knarre in diesen Wald. Ich bin doch nicht bescheuert.
1: Oh mein... Ist der tot?
3: Was weiß ich? Du machst doch hier einen auf Erklärbär.
1: Oh Gott. Oh, diese ganze rote Matsche. Nein, das reicht. Das ist kein schönes Märchen. Bitte geh.
3: Whatever.
1: Ja, also wir lesen was anderes. Gut. Ja, ich hab mir jetzt einfach ein anderes Buch genommen. Hänsel und Gretel. Ja, das ist doch schön. Eine nette kleine Geschichte ohne Handfeuerwaffen, ohne Tod, ohne Blut. Ja, wunderbar. Also, es war einmal eine arme Familie, die am Rande eines Waldes lebte. Der Sohn und die Tochter hießen Hänsel und Gretel. Als die Mutter der Kinder starb, nahm sich der Vater bald eine neue Frau. Doch diese war nicht wie die Mutter. Sie war garstig und mochte die beiden Kinder gar nicht. Doch die Zeiten waren schwer und das Geld wurde immer knapper. Da versuchte die Stiefmutter, die Kinder loszuwerden. Der Vater sollte sie tief in den Wald bringen und dort zurücklassen. Doch Gretel belauschte das Gespräch und...
4: Was ist denn das schon wieder?
5: Schnell, Hänsel, bevor die Bullen kommen!
6: Ja, Mann, so viel Money!
5: Das reicht locker! Super, dann müssen wir nicht mehr bei den Alten wohnen.
6: Ja, Mann, Digga, wir bauen uns voll die fette Bude, ja?
5: Genau, wir...
4: Hey, raubt ihr beiden etwa eine Bank aus?
6: Das geht dich gar nichts an, Alter.
5: Lass dich nicht provozieren, Hänsel.
4: Kinder, so funktioniert das Märchen nicht. Ihr müsst mit eurem Vater in den Wald gehen und euch dann...
5: Nur damit wir uns in dem Ding verlaufen? No way.
6: Wir ziehen unser eigenes Ding durch, Alter. Da ist sure. Ist doch egal, was in der Geschichte steht.
4: Aber...
5: Oh, shit, da kommt der Hauptmann. Fuck, das shit, I'm out.
6: Alter.
5: Fuck.
6: Junge!
1: Also liebe kleine Kinder sind auch nicht mehr das, was sie mal waren. Märchen sollten doch von artigen Kindern handeln. Warum drehen denn heute nur alle so durch? Ich verstehe das nicht. Na gut, mit den Kindern wird das heute anscheinend nichts mehr. Vielleicht geht es ja mit den Tieren etwas besser. Ja. Ah, da haben wir es doch. Der Wolf und die 7 Geißlein. Das ist doch ein schönes Buch. Also gut. Es war einmal eine Geiß. Die hatte 7 kleine Geißlein. Eines Tages musste die Mutter Geiß in die Stadt, um einkaufen zu gehen. Sie schärfte ihren Kindern ein, keinem die Tür zu öffnen. Wenn sie zurückkäme, würde sie ihr Bein unter der Tür durchstecken.
7: So sollten sie die Geißlein erkennen und ihr die Tür öffnen. Dann verließ sie das Haus.
8: Hey Kevin, hast du schon Hans und Gret eingeladen?
9: Bin dabei. Das Grimphorn ist Fufe echt scheiße von der Bedienung her.
8: Sag ihnen, sie sollen Wein mitbringen.
9: Und kippen!
1: Was? Oh, nicht schon wieder. Was ist denn jetzt los? So funktionieren Märchen nicht. Da gibt es kein Grimphorn und nur Erwachsene trinken Alkohol und rauchen Kippen. Das ist vollkommen inakzeptabel.
8: Alter, du musst dich echt mal locker machen.
9: Ja, Jomo, you only may once.
1: Ihr seid Märchenfiguren. Ihr müsst euch auch so verhalten. Ich hab hier einen Text. Und an den müsst ihr euch halten, kapiert?
9: Okay, chill mal. Wir müssen gar nichts. Mäh dich, Alter.
10: Hashtag Partykiller.
1: Oh Gott, was macht ihr da?
10: Das nennt sich Türken. Unter welchem Stein lebst du denn?
1: Oh, das ist ja grauenvoll. Und was macht ihr, wenn der Wolf kommt?
8: Alter, du bist echt nicht up to date. Den hat doch Redcap abgeknallt.
1: Redcap?
8: Rotkäppchen, du hast doch echt keine Ahnung, was abgeht, oder?
1: Ihr seid einfach furchtbare Märchenfiguren. Ihr macht einfach nicht, was ihr tun sollt.
10: Du bist vielleicht einfach ein furchtbarer Erzähler?
9: Genau. Hast du nichts anderes zu tun, als uns vorzuschreiben, wie wir zu sein haben?
1: Aber ihr seid die Märchenfiguren. Ihr müsst euch so verhalten, wie ich es sage, verdammt!
8: Wir müssen gar nichts.
9: Du solltest vielleicht einfach mal überdenken, was du von anderen erwartest.
10: Wir wollen keine lieben kleinen Geißlein mehr sein. Und vor allem wollen wir nicht mehr vom Wolf gefressen werden.
9: Genau, ey, ich habe schon genug Trauma.
1: Traumata. Es heißt Traumata.
9: Boah, mäh dich!
8: Wir wollen frei sein und tun und lassen, was wir wollen, ohne dass uns ein Erzähler sagt, was wir zu tun haben.
1: Boah, okay. Das reicht. Ich bin ein Künstler, jawohl. Ich habe eine Vision. Ich erzähle ab jetzt nur noch Fabeln. Die haben wenigstens eine Moral. Und wenn sie nicht gestorben sind, dann leben sie noch heute. Tschüss!
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1: Wir haben von einer besseren Welt geträumt.
2: Wir. Fünf gegen den Rest der Welt.
3: Eigentlich hatten wir kaum was gemeinsam. Außer dem Hass auf das System und das Establishment.
2: Wir waren Träumer. Unsere Gedanken so bunt wie unsere Haare.
4: Wir hatten keine Zukunft. Selbst wenn wir eine Zukunft gehabt hätten, wir wollten sie nicht.
2: Konnewitz wird nicht untergehen. Das ist unsere Welt. Hier haben wir alles, was wir
5: Fick
2: brauchen.
5: Fick die Bullen und die verdammten Bonzen!
6: Und Ameisen, Faschoschweine!
3: Ey, ich dachte echt, unsere Band Klöten und Pisse startet richtig durch.
4: Mir ist das eigentlich alles ziemlich Wumpe. Hauptsache noch ein Bier.
2: Das macht 1693, bitte.
1: Tut mir leid, dass ich so unbeholfen frage. Aber Sie sehen einer alten Freundin echt ähnlich. Sind Sie vielleicht Kerstin?
2: Ja, so heiße ich. Und Sie? Uwe? Bist du der Uwe aus Konnewitz? Der Kasten-Uwe?
1: Ja, wie siehst du denn aus? So normal? Also ja, das war ich. Also, ich trinke nicht mehr.
2: Gut zu wissen. Das wäre auch nicht mehr so lange gut gegangen. Du hast dich echt kaum verändert. Wohnst du immer noch in deiner alten Bude, in dem besetzten Haus?
1: Ja, genau. Aber inzwischen sieht es da ganz anders aus als früher. Wir haben jetzt neulich erst Abfluss und Zufluss neu gebaut. Endlich fließendes Wasser nach all den Jahren,
7: Könnten Sie bitte das Gespräch von anders weiterführen? Ich habe auch nicht den ganzen Tag Zeit.
2: Entschuldigen Sie bitte. Wollen wir uns bald zum Essen treffen? Hast du vielleicht am 1. Mai Zeit?
1: Gerne. Wann soll ich denn ungefähr da sein?
2: Vielleicht so gegen 6. Ich frage auch die anderen drei unserer alten Gruppe, ob sie auch kommen wollen. Oh, Kerstin, du hast echt fabelhaft gekocht. Danke, Sabine. Ich habe die ganze Woche überlegt, was man euch denn schönes Veganes kochen kann.
1: Das heißt, du lebst gar nicht mehr vegan?
2: Nein, nein. Nach all den Jahren ohne Fleisch habe ich meine Ernährung, als ich geheiratet habe, wieder umgestellt.
1: Ich find's echt komisch, Sabine, dass du und Bernd einen Ring tragt. Wart ihr beide nicht immer die, die am lautesten auf die Ehe geschimpft haben?
3: Mensch, Uwe, die Hochzeit war einfach die logische Konsequenz nach all den Jahren. Und als Kerstin dann auch noch schwanger wurde, dann konnte ich doch einfach nicht anders.
2: Oh, ihr habt ein Kind? Wo ist es denn? Bei der Oma. Ich wollte nicht, dass unser Lars hier den ganzen Abend Rabatz macht. Er ist zwar ein Engel, aber er fordert die volle Aufmerksamkeit.
1: Bist du nicht mal von zu Hause weggelaufen, weil du deine Eltern nicht leiden konntest?
2: Ach Gott, was man als Jugendlicher halt so macht. Erinnere mich nicht daran. Uwe, erzähl mal, was machst du zurzeit so?
1: Naja, in erster Linie helfe ich in unserem Wohnprojekt mit. Und dann bin ich noch in einem Jugendring tätig. Wir versuchen da Jugendliche, die irgendwie auf die schiefe Bahn geraten sind, wieder zu sozialisieren. Da zu helfen gibt mir echt ein gutes Gefühl. Und was macht ihr so? Also vielleicht auch neben dem Job irgendwelche Projekte?
2: Also ich mache halt meinen Job an der Kasse und nebenbei habe ich die Familie hier.
8: Ich beziehe gerade Arbeitslosengeld 2, weil ich bin in Konflikt mit dem Gesetz gekommen und war dann noch eine Weile nicht im Arbeitsleben und jetzt suche ich noch. Wo ist denn eigentlich Freddy? Meintest du nicht, du wolltest alle von früher einladen?
2: Ja, aber er liegt doch in der Klinik.
1: Klinik? Hat er einen Unfall? Können wir ihn besuchen? Wo liegt er denn?
2: In der Soteriaklinik in der Ludwig-Erhard-Straße.
8: Ist das nicht eine Entzugsklinik?
2: Die Schwestern konnten mir nur sagen, dass er schon eine Weile bei ihnen ist. Es geht aber aufwärts.
3: Ich hätte nie gedacht, dass er so weit kommen lässt. Er hat es zwar manchmal übertrieben, aber er war doch ein schlaues Kerlchen eigentlich. Der hätte da doch einfach was, irgendwie was Ordentliches auf die Beine gestellt bekommen.
1: Und Bernd, wo arbeitest du gerade?
3: Ja, Sparkasse.
5: Was?
3: Naja, ich habe dann ziemlich schnell eine Ausbildung bei der Sparkasse gemacht und da arbeite ich jetzt auch seit einer Weile. Es macht mir eigentlich auch echt schon Spaß.
5: Du hast dich also von den kapitalistischen Wagen spannen lassen? Das ist doch... Ich kann nicht glauben, dass ihr alle jetzt im System einfach drin hängt. Am Ende ist Freddy noch Polizist oder was?
3: Uwe, beruhig dich. Beruhig dich. Man kann nicht für immer versuchen, perfekt moralisch zu leben. Irgendwann muss man halt auch realistisch werden und Geld verdienen.
1: Ihr habt einfach alle Ideale verraten, für die wir früher standen.
2: Beruhige dich, Uwe. Ich verstehe dich ja, aber ich habe einfach keine Lust mehr, Steine zu schmeißen. Natürlich ist die Welt nicht perfekt, aber sei mal realistisch. Es geht uns doch gut.
1: Ey, du kotzt mich an. Ich verschließe die Augen einfach vor eurer Umwelt.
8: Wie soll ich denn an andere denken, wenn ich selbst nicht weiß, wie ich über den Monat kommen soll?
1: Es gibt immer einen Weg. Früher haben wir es ja irgendwie auch geschafft, einfach vegan und nachhaltig zu leben. Wir standen für unsere Meinung ein und alles andere war ja egal.
5: Was hält euch denn ab, das heute noch genauso zu machen?
3: Ja, vielleicht du mit deiner Denkweise. Du bist Idealist durch und durch. Aber ich hatte nach einer Zeit einfach das Gefühl, ich trete auf der Stelle.
5: Du nennst dich einfach dem System unterwerfen eine Weiterentwicklung? Sorry, Alter. Aber mit einem wie dir kann ich echt nicht diskutieren.
3: Uwe, werd erwachsen. Es wird keine Revolution geben.
5: Nicht, wenn ihr alle zu Hause bleibt.
2: Wenn morgen eine antikapitalistische Revolution ausbrechen würde, würdet ihr dann auf der Seite der Revolutionären stehen?
8: Ich glaube, wahrscheinlich schon.
3: Ich weiß nicht.
2: Ich auf jeden Fall.
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1: Eine drogen- und suchtfreie Gesellschaft ist Illusion. Und wie jede Illusion besonders gefährlich, wenn sie gegen die Realität durchgesetzt werden soll.
2: Die Verdrängung der Tagtragik des Lebendigen, die Lebensflucht, sind jedenfalls nur schwer kompensierbare Verluste in der Personwerdung.
3: Sucht ist bestimmt als Abhängigkeit, Hörigkeit als Kontrollverlust. Sucht ist ein Begehren nach Erlebnissen und den das Erlebnis ermöglichenden Erfahrungen und Mitteln. Sucht ist zunächst Abhängigkeit von Erlebnissen und dann Abhängigkeit von den Mitteln, die das Erlebnis ermöglichen sollen, die sich aber verselbstständigen und die eine abhängig machende Kraft haben.
4: Was ist Sucht? Sucht ist, wenn man etwas muss, obwohl man weiß, dass es nicht gut ist.

0: Ob es mir gut geht? Klar, wieso nicht? Die frische Luft tut mir gut, den Kopf frei bekommen, abschalten, den Kopf frei bekommen. Bin ich einsam? Ich bin allein, aber einsam? Gibt's überhaupt einen Unterschied? Ja, einsam bin ich nicht. Ich bin allein und ich bin frei. Und ich wollte es sogar so, ich genieße es sogar. Ich brauche nur mich selbst. Jeder ist sich selbst der Nächste. Solange ich noch genug Tabak habe, bin ich mir selbst genug. Die Trennung war der einzig logische Schritt. Es war einfach nicht mehr so wie davor. Zu viel irgendwie, zu viel. Automatisierte Liebe. Reine Routine. Was ist das für ein Gefühl, das man nur verfolgt, um nicht das gegenteilige Gefühl zu haben? Wo ist mein Feuerzeug? Ich hatte doch... Oh, Scheiße. Ich will rauchen. Wo ist mein Feuerzeug? Kein Mensch unterwegs hier. Zuerst die Menschen meiden und sie dann doch vermissen. Na, fuck. Hier muss doch irgendwo irgendwer sein.
1: Die zwanghafte Bindung an einen falsch eingeschätzten, aus seiner Ordnung gebrachten gegenständlichen Wert als Ersatz für seelische, sinnreichere Erwartungen des menschlichen Selbst.
2: Vor allem aber ist unsere moderne Gesellschaft gegründet im Glauben an das Machbare, an das Verfügbare, an das Herstellbare. Dies bestimmt die Technik. Dies bestimmt zunehmend auch unser Verhältnis zu uns selbst, zu unserem Körper, zu unseren Erfahrungsmöglichkeiten, zu unserem Lebensentwurf.
3: Deshalb
2: erscheinen Drogen und Suchtmittel als gleichsam charakteristische Spielart des typisch modernen Konzepts von Lebensbewältigung.
4: Jeder Konsum ist Symbolkonsum.
5: Die Suche nach Freiheit wird zur Sucht nach Freiheit von der Weltlichkeit und damit zur Unfreiheit, die sich im zwanghaften Symptom etwa des Drogenkonsums zeigt.
0: Kein Mensch mit Feuerzeug in diesem gesamten Park. Wie ist das denn möglich? Nee, ich rauche nicht. Nee, sorry. Rauchen ist voll ungesund. Ach was, danke. Aber noch ungesünder ist das Bedürfnis, nicht nachzugehen. Verdammter Selbstverrat. Ja. So wie bei uns. War doch eh schon viel länger untragbar. Verdammte emotionale Abhängigkeit. Liebe als Gewohnheit, Gewohnheitsliebe. Vielleicht rauche ich auch aus Gewohnheit. Auch mit ihr war irgendwann das Feuer weg. Aber hatte ich nicht gestern noch eins? Mein Feuerzeug. Blaues Big. Am unteren Rand kleine Einkerbungen von den Bierflaschen. Ich muss besser auf meinen Kram aufpassen. Als sie mein Herz verloren hat, habe ich es auch erst später gemerkt. Zu spät. Und jetzt ist mein Feuer weg, wenn ich einfach nur eine rauchen will. Eine rauchen muss, wie jeden Tag, zigmal. Ich brauche Nikotin, das mich runterbringt, das mir den Kopf entspannt, das meine Gedanken woanders hinlenkt. Weg von ihr. Nein, ich werde nicht rückfällig. Nicht bei ihr. Sie macht mich fertig. Und das beste Gefühl? Sie und ich. Wild verschlungen wie kleine Rauchschwaden in der Luft. Dann die Kippe danach. Kleine Aschereste in ihrem Bett.
6: Danke, danke. Meine Damen und Herren, Sie wussten es vielleicht nicht, die meisten Menschen nehmen täglich Drogen, um ihre Hirnchemie zu manipulieren. Morgens blockiert eine Tasse Kaffee ihre Adenosinrezeptoren, später drückt ein Schokoriegel auf die Endorphinknöpfe und der Sport verstärkt den Schokoladeneffekt zum Feierabend. Und zum Essen erhöht dann ein Glas Wein die Konzentration von Gamma-Aminobuttersäure und löst so die Anspannung des Tages. Und obwohl diese kleinen Kicks ihren festen Platz im Leben vieler Menschen haben, machen sie nicht oder nur selten abhängig. Ja, das glauben sie nicht, ist aber so. Wer dagegen zur Zigarette greift, um seine Acetylcholinrezeptoren zu stimulieren, hat sehr schnell ein Problem, weil auf die nächste Kippe nur schwerlich wird verzichten können.
0: Ich bin jetzt schon an mindestens 4 Kippenautomaten vorbeigekommen. Wieso verkaufen sie da eigentlich keine Feuerzeuge oder Streichhölzer? Und in diesem ganzen Wohngebiet nicht ein einziger Kiosk? Ich drehe durch. Sie hätte jetzt Feuer, Sie hat immer alles, was sie braucht und was ich brauche. Und sogar alles, was mir auch nur die kleinste Freude bereiten würde. Aber sie kann mich nicht erkaufen. Das ist aus und vorbei. Sie macht mich nur fertig. Ich habe es geschafft, mich von ihr zu befreien. Es war nicht einfach. Es war alles andere als einfach. Es hat mich zermürbt. Ich habe es geschafft.
5: Unsere Gesellschaft ist Erlebnisgesellschaft.
4: Trunkenheit ohne Rausch, Rausch ohne Sucht, Sucht ohne Rausch. Das Problem eines möglichen Rechtes auf Rausch, das wir uns ja schon immer herausgenommen haben.
3: Man kann nichts haben, wenn man nicht zu lassen versteht. Sonst wird man besessen. In Klammern zum Beispiel Liebe.
5: Die Abhängigkeit der Sucht vom Liebesdefizit zeigt deutlich, wie sehr hinter ihren krankhaften Ursprüngen und Symptomen zugleich die Suche des Menschen nach Liebe, Anerkennung, Selbstwert, kurz nach dem Glück aufleuchtet.
7: Was ist Sucht? Sucht ist, wenn man etwas muss.

0: Wieso muss ich zittern? Bin ich schon wieder so nervös? Eine einzige Kippe. Ist das zu viel verlangt? Ich werde verrückt. Ja, die großen Angelegenheiten des Lebens, die habe ich hinter mich gebracht. Aber es sind die kleinen Dinge. Ich bin schwach. Oder doch ein letztes Mal zu ihr? Nur noch ein einziges letztes Mal? Mein Herz für ein Feuerzeug. Auch bei uns ist die Flamme erloschen. Langsam erstickt. Oder aus der Asche auferstehen? Mein Herz für ein Feuerzeug. Ihr hängt echt immer aneinander, haben sie gesagt. Ja, viel zu viel. Belastung. Belastendes Bedürfnis. Du rauchst zu viel, hat sie immer gesagt. Von ihr lasse ich mir nichts mehr sagen. Mein Herz für ein Feuerzeug. Ich würde alles aufgeben, sogar meinen Stolz. Scheiß auf mein Herz, auf meine Gefühle. Ich muss zu ihr, sie hat doch eins. Ein Feuerzeug. Mein Herz für ein Feuerzeug.
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0: Was?
1: Mir wird auf einmal so schwummrig.
0: Hast du deine Gesine raus aus dem Bett?
1: Huch, na sag mal.
0: Gesine!
1: Herrje!
2: Kalimera, wir freuen uns, dass Sie sich für einen Besuch im Abfallentsorgungssystem Diamandopoulos entschieden haben.
1: Wie? Was machen Sie hier? Was soll das?
2: Mitkommen.
1: Meine Hüfte. Jetzt seien Sie mal nicht so unverschämt. Almut, Almut. Oh, wo bringen Sie mich hin? Ich will den Hoteldirektor sprechen. Ich will zurück auf mein Zimmer.
2: Tut mir leid, wir sind für heute ausgebucht.
3: Rein da.
1: Hoppala.
2: Genießen Sie Ihren Aufenthalt.
1: Hey, hier geblieben. Ich will zurück zu meiner Schwester. Hier geblieben.
4: Ui, eine neue. Spannend, spannend.
1: Sie bitte.
4: Nesrin Saidi, Investigativreporterin. Stört Sie, wenn ich unser Gespräch aufzeichne? Geht's Ihnen gut? Haben Sie sich was getan? Ich wollte eigentlich nur nach dem Rechten sehen. Ich habe Geschichten gehört über diesen Ort. Dann haben sie mich erwischt. Und jetzt sitzen wir alle im selben Boot. Pepper da hinten auch.
5: Ui.
4: Nun, dann legen wir mal los. Name?
1: Hecke. Gesine.
4: Und wie haben die sie dazu gebracht, hier ins Hotel zu kommen?
1: Ich bin hier falsch. Ich habe doch einen Massagetermin.
4: Ah, bei der Sache bleiben. Zelle, Hotel, Sie sprachen von einer Schwester.
1: Schwester? Almut, ich muss doch...
4: Genau, geht aber gerade nicht. Also vertreiben wir uns die Zeit. Erinnern Sie sich, wie sind Sie hierher gekommen?
1: Naja, wir haben diese Reise hierher gewonnen.
4: Aha, gut so. Und weiter? Immer raus damit.
6: Sechs.
7: Sechs.
6: 13.
7: 13.
6: 17.
7: 17. Ja, gut.
6: 27.
7: Oh, das gibt's ja wohl nicht.
6: 30.
7: 46. 46.
6: 46.
7: Lotto!
0: Gesine. Gesine, das Spiel heißt Bingo. Bingo! Toll gemacht. Da hast du uns mal wieder schön blamiert.
1: Ich hab das Spiel gewonnen, Almut. Ist doch wurscht, wie das heißt.
0: Es ist ja nicht nur das. Mit dem Sahnekuchen vorhin hast du auch furchtbar gekleckert und dann das Toupet vom Lackner als Lappen benutzt.
1: Ja, meine Güte. Was legt er denn das Teil auch überhaupt ab, wenn er auf die Toilette geht?
0: Permanent muss ich aufpassen, dass du keinen Schmarrn anstellst.
1: Niemand zwingt dich dazu. Ich käme auch allein zurecht.
0: Du schaust nie in den Kalender. Du schlafwandelst. Ständig muss ich hinter dir herräumen. Ich bin deine Schwester und nicht deine Gouvernante.
1: Präzise. Die ganze Plackerei macht dir nur die Knochen kaputt. Und drückt dir offensichtlich auf die Stimmung. Weißt du, was du mal brauchst? So einen richtigen Entspannungsurlaub.
0: Ach, du weißt selbst, dass ich
8: Frau
0: so etwas nicht...
8: Frau Heckel!
1: Ja?
8: Gesine, Gratulation zum Sieg beim Bingo heute. Sie haben sich Ihren Hauptgewinn noch gar nicht abgeholt.
1: Oh, wie...
0: Danke, Herr Lott. Aber von der Packung Werthers bekommt meine Schwester nur wieder Blähungen. Komm jetzt.
8: Papalapap. Zur Feier des 10-jährigen Bestehens des Krügelbohner Bingo Clubs haben wir ein besonderes Schmankerl ausgeschrieben. Haben Sie das nicht mitbekommen? Ein dreitägiger Aufenthalt für zwei in einem der luxuriösesten Hotels Europas. Ist das nicht grandios?
1: Luxus? Ein Luxushotel, Almut? Ist das zu glauben?
0: Eben nicht. Der Verein kann sich ja nicht mal ordentliche Sitzpolster leisten. Wie sollen die an sowas Nobles kommen? Und selbst wenn... Was haben wir schon zwischen diesen sonnenbebrillten Botox-Bonzen zu suchen? Guten Tag, Herr Lott.
8: Aber so warten Sie doch.
9: Danke, Otto. An dieser Stelle übernehme ich.
8: Ja, okay.
9: Guten Tag. Franz Firle von Firle Franz und Töchter Reise AG. Auch von mir einen herzlichen Glückwunsch.
1: Hallo.
9: Das 5-Sterne-Hotel Diamandopoulos lädt gezielt unterbetuchte Seniorinnen und Senioren aus aller Welt zu sich ein, um ihnen ein... unvergessliches Wohlfühlerlebnis zu bescheren. Ein wenig abschalten, um die vergreisten Tage zu versüßen.
0: Schieben Sie sich Ihr Etepetete-Gehabe sonst wohin. Faul rumliegen können wir im Sarg noch genug.
9: Schätzen Sie sich glücklich. Es locken eine perfekte Lage in Meeresnähe auf Korfu und eine Vielzahl an tiefen, entspannenden Aktivitäten. Von Waffel-Shuffleboard bis Poolnudel-Stickparadies. Aber machen Sie sich selbst ein Bild.
1: Sieh mal, Almut, der beste Zimmerservice der Welt steht hier. Ein all-inklusive Wellnessbereich. Und einer der Kellner im Restaurant ist ein dressierter Schimpanse. Da müssen wir hin. Melden Sie uns an.
0: Ach, nichts da. Hör diesem windigen Krawattenklaus bloß mal zu. Hast du vergessen, wie es Friede damals mit dieser Kaffeefahrt erging? Ich sag nur Milzinsuffizienz.
1: Oh, bitte. Geht dir der graue Einheitsbrei nicht auf den Geist? Der Sieg heute im Bronco, Bongo, wie auch immer, war das Aufregendste, was seit Lackners versalzener Weihnachtsgans passiert ist. Lass uns noch etwas erleben, bevor wir es nicht mehr können.
0: Schwesterherz.
1: 3 Tage, Almut. Nur 3 Tage.
0: Nur deinetwegen.
1: Juchheisa!
9: Hier entlang, meine Damen.
4: Willkommen auf Korfu. Ich hoffe, Sie hatten eine gute Anreise.
1: Unsere persönliche Chauffeurin. Na, ist das nix, Almut?
0: Das hast du jeden Monat, wenn dich das Krankentaxi zur Dialyse bringt. Warum im Achteck springen?
1: So viele Springbrunnen habe ich meinen Lebtag noch nicht gesehen. Wow!
9: Die Parkanlage besticht unter anderem mit einer eigenen Orangerie, dem größten freistehenden Palmenwipfelpfad der Nordhalbkugel und dieser bezaubernden Fontänenpromenade. Ach ja, nicht zu vergessen...
1: Schau nur, meine Güte.
0: Hast du deine Tabletten genommen, Gesine? Ich mache mir Sorgen um deinen Blutdruck.
9: Kalimera, Cassandra. Wie lange ist es her? Ich habe euch neue Gäste mitgebracht.
2: Kalimera, wir freuen uns, dass Sie sich für einen Aufenthalt im Hotel Diamandopoulos entschieden haben. Ich werde für Ihr persönliches Wohl verantwortlich sein.
1: Oho, nein, so ein Service. Freut mich, Sie kennenzulernen. Ich bin...
4: Gesine?
1: Was?
4: Gesine!
1: Oh, entschuldigen Sie. Sagen Sie, wo bin ich?
4: Oh, nicht doch.
1: Was ist mit dem Herrn dort? Geht es ihm gut?
4: Hm? Pippa, du Haudegen.
3: Fernanda.
4: Sehr gut, Pippa. Fernanda, deine Enkelin. Weißt du noch, was du mir erzählt hast, Pippa?
3: Fernanda.
4: Ihr habt immer zusammen Drachen steigen lassen. Hier, du hattest dieses Foto bei dir. Das seid ihr beide. Da. Rio, deine Heimat. Erinnerst du dich?
3: Fernanda.
4: Du wirst sie wiedersehen. Hörst du? Wir kommen hier raus. Versprochen. Vergiss sie bloß nicht, ja? Ah, das gilt auch für dich. Ihr seid im Hotel angekommen, du und deine Schwester, Almut.
1: Richtig. Richtig. Oh Jemini, bin ich abgeschweift, Nesrin?
4: Macht nichts. Wie ging es weiter?
2: Ich bringe ihr Gepäck auf ihre Suite.
9: Ausgezeichnet.
1: Eine Suite?
9: Nicht irgendeine Suite. Die prunkvollste Suite des gesamten Südwestflügels. Die Palladium Suite.
0: Ich sehe überhaupt keinen Aufzug. Sagen Sie bloß, sowas können Sie sich nicht leisten. Oder erwarten Sie, dass wir die Feuerleiter hochklettern? Mein Gott, es gibt doch Fluchtwege, oder?
9: Sie haben einen vortrefflichen Humor. Nein, mit solchen Profanitäten wie Lifts oder, ich wage es kaum auszusprechen, Treppen, müssen unsere Gäste sich hier nicht abgeben. In diesem Etablissement nutzt man zum Wechseln des Stockwerks einen Hubschrauber. Da staunen Sie was.
0: Pater Noster wäre hilfreich. In zweierlei Hinsicht.
1: Ach Gott,
0: das ist ja unglaublich. So eine Verschwendung. Nein.
1: Almut, bin wieder da.
0: Was hat denn da so lange gedauert?
1: Ach, mein Dijon-Senf-Ganzkörperbad war herrlich. Danke der Nachfrage. Und du starrst den ganzen Tag nur Löcher ins Sudoku. An einen Ort wie diesen kommst du nie wieder. Willst du nicht wenigstens mal den Zimmerservice ausprobieren?
0: Och ja, ich kann mir nichts Schöneres vorstellen, als meine persönliche Sklavin in die Bumsfallera-Suite zu bestellen, um mir einen frisch gemordeten Butterhummer liefern zu lassen. Ich vermisse unser Zupfkuchenbacken.
5: Cassandra meinte gestern, kein Wunsch sei zu ausgefallen.
0: Das sagen die doch nur, weil sich so schön im Prospekt liest.
5: Probieren wir es aus. Guten Tag. Wir hätten gern 2 Stück Zupfkuchen und eine Seifenblasenkanone auf die Palladiums-Suite. Ja.
0: Ach, das wird doch niemals.
10: Zimmerservice.
5: Herein.
10: Ihre Bestellung.
5: Danke, Cassandra. Heidewitzka, hier steht, das Ding schafft 20 Seifenblasen die Sekunde. Almut, wie schmeckt dein Zupfkuchen?
0: Nicht selbstgemacht. Die können nicht alles besorgen.
5: Schauen wir mal. Hallo, wir hätten gerne wasserabweisende Bademäntel.
10: Zimmerservice.
5: Hotellageplan und Peilsender.
10: Sie haben gerufen.
5: Einen Koffer voller Wackersteine.
10: Ihre Bestellung.
5: Lesebrillen mit Raketenantrieb. Einen gordischen Knoten. Gehstöcke aus Marmor.
0: Ich gebe erst Ruhe, wenn die mir ein schwebendes Bison mit Filzhut zeigen.
10: Zu Ihren Diensten. Halt. Wow, wow, wow. Du driftest wieder ab.
5: Oh, tut mir leid, Nesrin. Es ist nur... Ich hatte großes Vergnügen mit dem Zimmerservice.
10: Ja, aber schwebendes Bison? Streng's Köpfchen an. Was ist wirklich passiert?
5: Bison? Welches Bison?
3: Bisonte.
10: Gut gemacht. Pippa lacht nicht mehr oft. Ist ja auch egal. Was ist passiert unmittelbar, bevor du hier hinabgestürzt bist?
5: Wir...
10: Du schaffst das. Das ist alles noch da drin. Ruf es wach.
5: Ich kann nicht.
10: Wie spät war es? Was habt ihr davor unternommen? Wenn du dich nicht erinnerst, könnte dein Gedächtnis für immer kaputt gehen. Dann holen sie dich ab und...
5: Kaputt gehen? Der Badlüfter ist kaputt gegangen.
0: Gesine, was macht deine raketenbetriebene Lesebrille so mutterseelenallein auf dem Badezimmerboden?
5: Wie bitte? Tatsächlich. Nee, das kann ich mir nicht erklären.
0: Dann versuch ich's mal. Die ist dir versehentlich losgegangen und dann schwuppdiwupp durchs Bad geflogen und zur Feier des Tages dann noch gegen den Badlüfter geknallt. Und dann hast du es wie immer liegen lassen, damit ich dir hinterherräumen kann. Na, ins Schwarze?
5: Ich kann mich nicht entsinnen.
0: Ja, schon klar. Meine Bluse wird bis zur Abreise morgen jedenfalls nicht trocken in dem Dschungel da drin, die übrigens wer bekleckert hat. Wirklich, ich pack's bald nicht mehr.
5: Vielleicht kann Cassandra sie dir in den Trockner tun.
0: Ich krieg das schon selbst geföhnt. So wie ich den Haushalt daheim auch schmeiße. Hauptsache, du musst keinen Finger krümmen.
5: Wir sind eben keine Jungspunde mehr. Lass sie dir was abnehmen, dazu sind die doch da. Du rackerst dich noch zu Tode.
0: Immerhin hätte ich dann noch die Kontrolle über meinen Kopf und Körper. Bis zum Schluss.
5: Ich gehe jetzt besser zu Bett.
0: Was auch sonst.
5: Ich...
0: Unglaublich. Was?
5: Mir wird auf einmal so schwummrig.
0: Hast du deine Gesine raus aus dem Bett?
5: Huch, na sag mal.
0: Gesine!
10: Und so bist du dann also hier gelandet?
5: Ja. Ich legte mich ins Bett und plötzlich...
11: Er geht!
12: Nein, da.
5: Und ich schrie und schrie.
11: Ich will zu meiner Schwester.
10: Hey!
5: Ruth? Nein. Barbara? Nein.
10: Verdammt, so schnell. Almut. Sie heißt Almut.
5: Nein. Nein.
10: Hier, ich habe alles mitgeschnitten.
13: Und dann hab ich zu Almut gesagt,
10: das bist du. Hör doch.
5: Was passiert mit mir?
10: Es ist dieser Ort. Keine Ahnung wie, aber dieses Hotel scheint Erinnerungen aufzusaugen.
5: Warum? Wie? Aber du?
10: Vielleicht liegen die Gedanken bei Älteren im Schnitt freier. Sitzen lockerer. Ich weiß nur, Monat für Monat werden neue Rentner in diese Zellen hier gesteckt. Nur, um nach einer Weile völlig senil abtransportiert zu werden. Pippa, alles gut?
12: In Zelle 36 ist einer soweit, Paps.
9: Exzellent.
10: Shit.
9: So, meine Lieben, wer von euch ist Pippa?
12: Der Greis da hinten.
14: Sie, kennen wir uns? Sind Sie der Masseur?
9: Donnerwetter, Sie machen formidable Rückschritte, wie ich sehe. So rasch, beeindruckend. Nun, Sie kannten mich als Franz Firle von Firle Franz und Töchter Reise AG, aber ich...
10: Du bist Iraklis Diamandopoulos, der Manager des Hotels.
9: Danke, Journalienkanaille. Jetzt haben Sie mir meinen Auftritt versaut. Egal. Sagt Adieu zu Pippa. Er kommt mit uns.
14: Mein Rücken muss eingerenkt werden, Herr Doktor.
15: Paps, das ist sie, die mich so geschunden hat. Oh, bitte lass sie uns mitnehmen. Die ist doch zerstreut genug.
9: Nun, es ist schon noch etwas früh.
15: Ich verhungere. Es war so anstrengend, ihr Zimmermädchen zu spielen. Und die Journalistin, die kann zusehen.
9: Oh, Spätzchen, das hatten wir doch schon. Es ist zu riskant.
15: Je traumatisierter die Seele, desto leckerer. Komm, das Mädel hat noch so viele Jahrzehnte vor sich. Warum nutzen wir das nicht, hä? Und wenn ich an die Verzweiflung denke, die vollreife, saftige Belastungsstörung.
9: Na schön, na schön. Ich kann dir ja doch nichts abschlagen, Spatz. Gute Nachrichten, Miss. Sie dürfen zusehen, wie Pippa und Gesine endgültig ausgezuzelt werden. Schaut nicht so. Es gibt einfach keine Möglichkeit, das bedrohlich rüberzubringen. Hohlgezutscht, leergelutscht. Seht ihr, was ich meine? Ach, das versteht ihr Banausen eh nicht.
14: Und macht das Biesen.
10: Pippa! Hey, Pippa! Fernanda, weißt du noch? Deine Enkelin. Und du, Gesine. Denk doch an deine Schwester. Ja. Denk an Almut. Sie ist noch hier, im Hotel.
15: Zwecklos. In wenigen Sekunden sind die eh futsch. Tu mir den Gefallen und schau genau hin, ja? Bloß nicht abwenden.
9: Sehet und staunet. Die Gedankenpresse. Nun, technisch gesehen ist es eher sowas wie ein Gedankenschlucker oder Gedankensauger, aber Gedankenpresse! Klingt um einiges imposanter, findet ihr nicht auch? Spätzchen, wird sie was ausmachen?
2: Die Gedankenpresse, Patent beantragt, saugt im Dauertakt frei zugängliche Gedanken aus der Luft, trennt sie von ihren Wirten und speichert sie in diesen Tanks. Leider noch ungenießbar. Sobald Wirt und Gedächtnis vollständig separiert sind und nur noch der absolute Kern, das Verständnis einer Existenz zu sein, übrig ist, kommt dieser formschöne Vakuumierer ins Spiel. Erst wenn die Maschine den Körper verarbeitet hat, werden die Gedanken verzehrfertig. Und dann genießen wir ein wahres Bankett.
10: Sie Monster!
9: Aber, wir sind doch keine Monster. Wir sind nur hungrig. Also, Pippa, Spätzchen, du nimmst die Beine. Und...
10: Nein!
9: Vorsichtig. Und auf drei. Eins.
10: Tu sie's nicht.
9: Zwei.
16: Hurra, Bison, hurra! Jetzt geht's euch ans Leder.
15: Du klapprige Schrulle.
9: Ruhig Blutspätzchen. Was soll die schon ausrichten, uns mit einer Handtasche verdreschen?
16: Eine Handtasche hab ich nicht, aber ein Koffer Wackersteine. Ja.
15: Wie kannst du es wagen?
16: Spür meine Turboseifenblasen schnöseln, Mina.
15: Meine Augen.
16: Und zack. Jesus Maria.
14: Gesundheit.
15: Gesine!
16: Gesine!
14: Nanu?
10: Sind Sie Almut? Danke. Wie sind Sie hierher gekommen?
16: Ich habe gesehen, wie meine Schwester irgendeine Schacht hinabgedüst ist. Zum Glück ein Peilsender in ihren Schlafanzug getan, weil sie dauernd schlafwandelt. Für irgendwas musste der Ramsch vom Zimmerservice ja gut sein.
14: Zimmerservice? Mit wem habe ich das Vergnügen?
16: Gesine, was ist mit dir?
10: Die Maschine hier. Macht, dass sie ihr Gedächtnis verliert. Sie erkennt sie nicht.
16: Was? Gesine, ich bin's doch. Deine Schwester Almut. Hey. geht das rückgängig? Kann man das rückgängig machen?
10: Ich weiß es nicht. Die meinten, die Tanks hier speichern Erinnerungen. Vielleicht ist irgendwo ein Ausschalter oder so. Alles okay? Sie sind ja ganz blass.
16: Freilich werde ich blass. Ich hau den Tank kaputt. Aus dem Weg.
10: Was ist das für ein Ding?
16: Das? Ein Marmorgehstock mit Raketenantrieb. Macht sich ganz gut als Spitzhacke. Wenn Sie jetzt bitte zur Seite treten würden.
10: Haben Sie sich etwa den ganzen Weg durch die Wand geschlagen mit dem Teil? Sie sind ganz kaputt. Geben Sie her, ich mache das.
16: Ich schaff das allein. Ich bin nicht alt und gebrechlich, klar? Ich kann es mir nicht erlauben. Gesine wäre völlig aufgeschmissen. Weg da jetzt, verstanden?
14: Almut, halt.
16: Schwester Herz, ich...
14: Das klingt jetzt vielleicht komisch, aber... Hab ich dich vergessen? Wusste ich's doch. Ich verstehe nicht, was los ist. Wo wir sind, oder... Aber die Schweißperlen auf deiner Stirn, dein käseweißes Gesicht, die sprechen Bände. Ruh dich aus. Ich mach das schon.
16: Hier.
14: Na dann? Los geht's!

0: Hilfe, Almut. Es ist eine Postkarte von Pippa angekommen.
1: Ach, wie schön. Was schreibt ihr denn?
0: Seine Enkelin ist vor 2 Wochen der Drachen entwischt. Aber dann haben sie die Gelegenheit genutzt und gemeinsam einen neuen gebastelt. Der flattert spitzenmäßig, sagt er. Und jetzt rat mal, wie der aussieht.
1: Ja, wie denn?
0: Wie ein Bison.
1: Hinreißend. Ich habe auch was du hören solltest. In der Zeitung stand, Nisrin Saidi wurde für ihre Nachforschungen zum Hotel Diamandopoulos mit einem Preis ausgezeichnet.
0: Wow. Ihr müssen wir auch bald einen Brief schreiben.
1: Ja, unbedingt. Sag mal, wollen wir nachher noch zum Bingo-Club?
0: Lieber nicht. Unsere Haushaltshilfe kommt nachher vorbei. Ich möchte ihr noch einen Zupfkuchen backen. Außerdem ist der Lackner vermutlich nicht so gut auf mich zu sprechen.
1: Hat er dir die Sache mit dem Gebiss in der Suppe immer noch nicht verziehen?
0: Keine Ahnung. Ich habe sein Gebiss

0: Gehört habt ihr Seniorenparadies Diamandopoulos, ein Hörspiel von Tim Hobritz.
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1: Willkommen in den dunklen Gefilden des Meinungsdschungels. Hier werden wir der Frage nachspüren, ob lautes Gebrüll auch wirklich immer Beachtung verdient. Begleiten Sie mich, Eulalia Clexquill, dafür auf eine Reise, um ein außergewöhnliches oder sagen wir besser befremdliches Wesen zu erforschen. Das Rowling. Das Rowling ist ein Lebewesen, das gleichermaßen faszinierend wie abschreckend ist. Es gehört zur Familie der Turfs. Die Turfs sind eine zahlenmäßig kleine, aber besonders lautstarke Spezies, die dafür bekannt ist, ihre Umwelt mit fragwürdigen Lautäußerungen zu irritieren.
2: Wow, der Wahnsinn.
3: Richtige Frauen. Gender-Taliban.
1: Doch schauen wir genauer hin. Das Rowling lebt bevorzugt in den luxuriösen Gebieten der Ignoranzebenen, einem Habitat, das sich vor allem durch die Abwesenheit von Selbstreflexion und Weiterentwicklung auszeichnet. Hier fühlt sich das Rowling sicher und unangefochten. Es glaubt fest daran, dass sein früheres Schaffen im Bereich der Freundschaft, Inklusion und des Feminismus ihm ein lebenslanges Gutmensch-Zertifikat verliehen hat.
2: Ich habe einen schwulen und einen jüdischen Charakter geschrieben. Ich kann gar nicht böse sein. Was wollt ihr denn noch von mir?
1: Das Rowling ernährt sich hauptsächlich von alten Ideen, die es aus den Fossiliengründen längst überholter Denkmuster ausgräbt. Einst progressive Ideen werden immer wieder gekäut, bis sie sich mit der Zeit in einen bitteren Brei verwandeln. Diesen Brei scheidet das Rowling schließlich in Form von Tweets aus, einem klebrigen, giftigen Sekret.